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2: Original, in der Originalsprache, da ist es überhaupt kein Problem für dich, aber für mich ist es schon ein Problem, vor allem, weil es ja auch keine Untertitel gab.
3: Ja, das tut mir sehr leid.
2: Ja, das heißt, ich habe einen Großteil dessen, was da gesagt wurde, was gesprochen wurde, das wird wirklich auch ein bisschen gesprochen in dem Film, wenn auch hauptsächlich eher Action spricht, aber die Texte habe ich zum großen Teil nicht verstanden. Das heißt also, ein Großteil der Handlung, gerade auch so die Verhältnisse zwischen den verschiedenen handelnden Personen und was da so die ganze Vorgeschichte ist, habe ich leider überhaupt nicht mitgekriegt.
3: Das ist aber lieb, dass du das so offen hier im Radio
2: ja, zuhörst. Ja, genau. Ja, also ich bin inzwischen in dem Alter, wo ich das gestehen kann. Außerdem habe ich das hier bei jeder Gelegenheit schon erzählt, dass ich englische Filme halt nicht verstehe. Es sei denn, es sind Laurel Hardy Filme, wo man ein sehr einfaches Englisch, verständliches Englisch spricht. Jedenfalls ist es so gewesen, dass wir alle letzte Woche in diesem Film waren,
3: Filmpalast.
2: In diesen großen Saal gegangen sind mit einer riesigen Leinwand, den du schon eben angesprochen hast. Und wir haben uns ein bisschen gewundert, das Kino war doch ziemlich gut gefüllt.
3: Man muss nämlich noch dazu sagen, es war eine Nachmittagsvorstellung.
2: An einem Nachmittag, an einem heißen Sommertag, in einer Nachmittagsvorstellung, in einem Originalsprachenfilm, bei einem Film, der schon seit, ich weiß nicht, 6, 7 Wochen läuft. Und trotzdem war der Saal
3: vor etwas
2: gut
3: mehr als einem Monat war Premiere, 16. Juli.
2: Ja, also jedenfalls so die Leute, die sich interessieren, die waren alle schon drin und jedenfalls trotzdem war es gut gefüllt. Wir haben dann festgestellt anschließend, das waren offenbar mehrere Schulklassen, die dort waren, wahrscheinlich Englisch-Leistungskurse oder ähnliches.
3: Ja, und einfach Jugendliche, die in ihrer Freizeit reingegangen sind.
2: Ja, das bezweifle ich. Ich glaube eher, dass das Leute waren, die
3: aber die Lehrer haben ja gefehlt, Frank. Die waren ja Freundesgruppen, die da saßen.
2: Ja, das kann schon sein, aber jedenfalls, dass man da halt in den englischen Film geht, ist schon ungewöhnlich. Und es war dann auch so, dass die Leute permanent geschwätzt haben während der Vorführung, bis irgendwann mal einer dazwischen gefunkt hat, gesagt hat, mal die Klappe. Und jemand, der direkt hinter mir saß, der hat sich den Spaß gemacht, permanent von hinten gegen meinen Sitz zu treten. Und irgendwann habe ich dann gesehen, dass plötzlich über mir irgendwas zu sehen war und habe ich mich nach oben gewendet und habe festgestellt, dass der Typ seine Schuhe ausgezogen hatte und hat seine Füße bei mir auf die Lehne hinten, von hinten auf die Lehne gelegt, so dass quasi neben meinem Kopf oben zwei Füße in Tennissocken zu sehen gewesen sind. Da wollte ich erst aufstehen und sagen, ich glaube, du spinnst. Habe ich dann doch nicht gemacht. Er hat es ja irgendwann auch gemerkt, dass es ein bisschen unbequem war, diese Sitzhaltung, und hat es dann zurückgenommen. Aber jedenfalls war das schon eine etwas merkwürdige Geschichte oder merkwürdige Umstände, unter denen wir den Film genießen konnten. Ja, Tom, ich habe es ja eben schon gesagt, solche Filme, sagen wir mal, Abenteuerfilme oder generell Abenteuergeschichten, egal ob Filme oder Bücher, sind nicht so ganz mein Fall und dann macht das auch nichts. Ist auch egal, ob die jetzt von, keine Ahnung, von Walter Scott stammen oder von Jules Verne oder eben von Homer oder von wem auch immer, Jack London, also diese ganzen Abenteuergeschichten, Fantasiegeschichten, Fantasy und so weiter, ist alles nicht so ganz mein Fall und deswegen war ich auch etwas skeptisch, als ich in den Film reingegangen bin. Ich habe, als ich das dann gesehen habe, man kennt ja die Geschichte so ein bisschen von Homer, also die ganzen Ereignisse, die dort passiert sein sollen, diese Odyssee, diese Reise von diesem Odysseus, der 10 Jahre lang irgendwo im Mittelmeer unten unterwegs ist, in der Gegend von Griechenland, durch die Gegend kurft und alles Mögliche erlebt. Und diese Ereignisse werden eben in dem Film geschildert. Es sieht alles zum großen Teil sehr realistisch aus. Aber ich muss ganz ehrlich sagen, ich habe eigentlich den Hype um diesen Film nicht so ganz verstanden. Wie gesagt, ich habe den Inhalt auch nicht ganz verstanden. Ich glaube trotzdem, wenn ich ihn verstanden hätte, dann wäre meine Haltung dazu auch nicht großartig geändert worden. Es ist einfach eine Aneinanderreihung von sehr wahrscheinlich sehr gut gemachten und technisch brillanten Action-Szenen, wo eben dann alle möglichen Sachen passieren und es gibt irgendwelche Monster, die aus der See auftauchen. Es gibt Schlachten, es wird viel geprügelt und gefochten und es gibt Schlägereien und es gibt alles Mögliche. Man hat das Gefühl, die Schauspieler haben großen Spaß dran, gerade in der großen Schlussszene, wo dann der Odysseus, ich glaube, die Freier aus dem Tempel sozusagen vertreibt und die alle nach und nach platt macht. Die dauert, keine Ahnung, gefühlt 20 Minuten oder so. Da wird nur geprügelt und gefochten und gestochen und gewürcht und sonst was. Und das ist doch auf die Dauer ziemlich ermüdend. Ich muss ehrlich sagen, ich war dann froh, als der Film nach, keine Ahnung, wie viele Stunden, 3 Stunden oder so, vorbei gewesen ist. Er ist eigentlich an mir vorbeigegangen, ja, sozusagen wie das Wetter, also wie ein Zug, der vorbeifährt. Es ist nicht viel hängen geblieben, muss ich ehrlich sagen, weil einfach das Ganze sehr, sehr stark auf diesen Action und auf diese ja, sehr, sehr visuellen Effekte hin orientiert ist und nicht unbedingt inhaltlich sonderlich viel bringt. Und ich glaube auch nicht, wenn ich den Text verstanden hätte, dass ich da mehr mitbekommen hätte und dass es mich mehr interessiert hätte. Und da bleibt dann letzten Endes, wir kommen gleich nochmal zu der Frage, wie das aussieht mit dem Original, mit dem Text von Homer. Und damit verglichen der Film, ist ja dann auch, was waren ja auch die Debatten im Anschluss an den Film, als der dann rezensiert worden ist, dass immer die Frage gestellt worden ist, inwieweit ist das denn nun dem Original, also diesem Text von Homer, angemessen, was da gezeigt wird. Und da muss ich ehrlich sagen, bin ich nicht ganz sicher, ob der Film zu den großen Klassikern jemals zählen wird, Tom.
3: Ja, da bist du ja ganz am Seufzen fast schon am Ende. Ich denke, mehrere Dinge, die du angesprochen hast, sind interessant, auch wenn ich dir eigentlich zu einem großen Teil widersprechen möchte, muss.
2: Das hoffe ich mal, sonst wäre einer von uns hier überflüssig, ne?
3: Ja. Und dann könnt ihr, liebe Zuhörerinnen, gerne mal entscheiden, auf welcher Seite ihr seid oder ob ihr euch wo ganz anders positioniert. Also ich verstehe natürlich komplett deine Worte. Ich würde mal anfangen mit dieser Originalhandlung vielleicht nochmal kurz, damit wir das kurz für alle, die die Originalhandlung jetzt nicht kennen, in 2 Sätzen sagen. Wir befinden uns nach dem Trojanischen Krieg. Da gibt es ja die Ilias, also von Homer auch, also
2: die Ilias.
3: Die Ilias, genau. Und da ist der Trojanische Krieg gewesen. Wir erinnern uns, es geht darum, dass Helena eben in Troja ist und daraufhin die Griechen Troja einnehmen mittels des Trojanischen Pferdes, also ein Geschenk, ein Holzpferd, wo sie sich drin verstecken und so tun, als ob sie eigentlich alle abgehauen werden, und daraufhin können sie diese Stadt übernehmen. Und danach kehren diese ganzen Helden eben nach Hause, und Odysseus, der hat da eben ein paar Probleme bei dieser Rückfahrt. Er erlebt eben diese Odyssee, also das ist ja nach ihm auch benannt, und erlebt dabei diese einzelnen Abenteuergeschichten. Und ich denke, da würde ich jetzt mal Folgendes erstmal sagen zu dem, was du meintest. Es scheint mir ein bisschen falsch, generell immer bei Adaptionen, also seien's im Theater, in der Literatur oder auch im Film, von dem Original ganz klar zu reden und dass es nur darum geht, zu gucken, was ist besser oder so, weil man muss dazu erstmal Folgendes sagen, man kann es nicht endgültig rausfinden, aber viele Personen auch in der Forschung dazu gehen ja davon aus, dass es diesen Homer gar nicht gab. Das heißt, dass dieses Werk, was wir heute von Homer, die Odyssee, kennen, ist in einem langen Prozess entstanden, einer mündlichen Weitererzählung.
2: Ähnlich wie die Bibel, ne?
3: Ähnlich wie die Bibel oder wie es auch in gewisser Tendenz auch bei Shakespeare-Stücken entstanden ist. Da Shakespeare, ja, der hat das beim Ende runtergeschrieben, aber der hat ja auch ähnlich wie die Brüder Grimm geschrieben, Geschichten gesammelt und dann sozusagen seinen letzten Dreh dazu gemacht. Also insofern bemerkt man schon, also es gab diese, vermutlich diese mündlichen Geschichten, und da hat Homer das Besondere ist ja, dass das auch höchst komplex, ich habe ja vorhin schon drüber gesprochen, in der zeitlichen Konstruktion aufgebaut ist, schon in der Odyssee von Homer, wer das mal gelesen hat. Da fängt man nämlich auch an mit Penelope, also viele Jahre nach dieser ganzen Geschichte, und dann gibt es plötzlich Rückblenden und Rückblenden in Rückblenden in diesem Buch, und das ist jetzt ja schon über 2000 Jahre alt. Das heißt, das wirkt sehr modern, da haben wir auch keine lineare Zeitform, in der hier irgendwie erzählt wird, und so ist das dann ja auch in dem Film. Aber das sehr Zentrale ist, dass eben eigentlich in diesem Originalwerk, oder was wir jetzt als erste große Version der Odyssee kennen, dass es da eigentlich immer darum geht, dass gegen Götter gekämpft wird. Also Odysseus ist im Endeffekt jemand, der ist wütend auf die Götter, aufgrund dieses ganzen Krieges, aufgrund dieser ganzen Jahre. Und er glaubt auch gar nicht mehr so richtig an die Götter. Also er ist fast schon so eine Art Atheist, könnte man sagen. Und er ist auch böse gegenüber den Göttern. Er wirft dann ja zum Beispiel gegen den Zyklopen er blendet den Zyklopen ja zum Beispiel, woraufhin dann eben manche Götter auch gegen Odysseus sind. Also das heißt, es ist im Endeffekt ein Kampf zwischen Menschen und Göttern. Und das Besondere, warum ich das jetzt so betont habe, ist, dass ich eben sagen würde, und das ist das Spannende an diesem Film, man kann danach eben sehen, dass immer wieder neue Adaptionen entstehen davon, die andere Fokusse setzen. Und was sehr auffällt bei Christopher Nolans Verfilmung, weshalb ich sie erstmal sehr spannend und schön fand, ist, dass er auf Götter komplett verzichtet wird. Also das heißt, das ganze Transzendentale, das fehlt ja plötzlich hier in diesem Film, sondern das ist ja, und da ist das ja irgendwie so ein klassischer Gegenwartsfilm, ob man das jetzt mag oder nicht, es ist ja im Endeffekt ein Antikriegsfilm, was wir hier gesehen haben, dass wir gesagt haben, wir haben diese Action-Szenen und ganz am Ende haben wir auch mehr Action. Aber ich würde sagen, die Action-Szenen sind ja wirklich nicht besonders ästhetisch wunderschön anzuschauen. Das ist besonders beeindruckende, spannende Action im Sinne eines asiatischen Kampffilms zum Beispiel wäre. Also wo man wirklich Freude hat, dazu zu schauen. Und deshalb fand ich dein Bild jetzt auch sehr schön, dass sie wie so ein Zug an einem vorbeifährt. Es ist irgendwie ein bisschen brutal, ein bisschen matt alles irgendwie. Es geht an einem vorbei und man hat nicht das Gefühl, dass es wunderschön ist und man gerade Lust hätte, da live dabei zu sein bei diesen Action-Szenen dort. Und auf jeden Fall, was dieser Film nämlich, finde ich, macht, und das finde ich eigentlich sehr gelungen oder sehr spannend an ihm, ist, dass eben keine Götter mehr existieren. Es gibt eine Person, wo wir am Anfang denken, es wäre eine Göttin, und zwar die aktuelle Starschauspielerin Zendaya spielt jemand, mit dem Odysseus immer wieder redet, einen Geist, wo er anscheinend auch am Anfang denkt die ganze Zeit, dass das eine Göttin wäre. Aber es kommt dann irgendwann raus, dass das eher nur eine Erinnerung von ihm an eine Hohepriesterin ist, die in Troja auch umgebracht wurde. Das heißt, worum geht es hier im Endeffekt in dieser ganzen Konstruktion, wie dieser Film auch in seinen Zeitschichten aufgebaut ist? Es geht im Endeffekt nur um Traumaverarbeitung in diesem Film. Da haben wir also einen Helden, der war in Troja im Krieg und der fand das ganz schrecklich. Das wird dann auf mehreren Ebenen gar gemacht, dass im Endeffekt mit diesen Kriegen hier, also es gibt ja dort nämlich dann diese Seevölker, über die auch gesprochen wird, das Böse gekommen ist, dass die Frauen dort alle vergewaltigt wurden und so. Und das Odysseus hat jetzt im Endeffekt ein Trauma und der ist dann während dieser ganzen Odyssee unterwegs, damit er endlich am Ende zu Hause ankommt und dieses Trauma irgendwie lösen kann.
2: Ja, Torben. Also zunächst mal zu der Ästhetik, wie du eben schon angesprochen hast. Das ist in der Tat so, ich fühle mich ja bei solchen Filmen, wenn es um solche Geschichten geht, immer an Monty Python erinnert. Aber das geht wahrscheinlich vielen meiner Generation so. Ich habe mich so ein bisschen an Ritter der Kokosnuss erinnert gefühlt, wo die auch durch den Schlamm waten und durch Mittelalter und durch Dreck und so weiter. Das ist hier auch so. Es gibt keine strahlenden Helden in glänzenden Uniformen. Die haben alle irgendwie so Blechzeug an mit Helm und so weiter.
3: Ahistorische Kostüme, wie immer wieder gesagt.
2: Ahistorisch, aha, alles klar. Gut, ja, jedenfalls. Und das sind auch keine strahlenden, blond gelockten Schönlinge, sondern das sind richtig robuste Typen, wo man so richtig
3: die auch sieht, sehr gerne ihre Muskeln
2: genau, wo man so diese Body, da gucken immer diese Bodybuilder Muskeln so raus und bei den Schlägereien, also es ist eher so ein bisschen herb, eine etwas herbere Geschichte. Und dass auf Götter verzichtet wird, Tom, das ist, glaube ich, eine ganz weise Entscheidung, weil das Hauptproblem, was ich auch, oder eins der Hauptprobleme, die ich hatte mit der ganzen Geschichte, es ist ja so, wenn man solche Abenteuergeschichten hat, gibt es ja zwei verschiedene Variationen oder zwei verschiedene Bereiche, in denen diese Abenteuergeschichten sich bewegen. Normalerweise, wenn man also solche Geschichten hat wie Robinson Crusoe oder Drei Musketiere, durch die Wüste und so weiter, diese berühmten Abenteuergeschichten, die sind zwar natürlich alle erfunden, aber sie sind realistisch. Das heißt, es hätte sich so abspielen können, wie es in diesen jeweiligen Büchern beschrieben wird. Es gibt aber auch die andere Variante, und damit haben wir es hier zu tun. Das ist einfach der Bereich der Metaphysik oder des Fantastischen. Also hier gibt es Elemente des Irrealen. Also diese ganzen Geschichten mit Seeungeheuern und mit Sirenen, die da Gesänge abgeben und so weiter. Zyklopen, die auftauchen, irgendwelche Ungeheuer, Leute, die in Schweine verwandelt werden und so weiter und so weiter. Das ist ja alles irreal, genauso wie natürlich auch Gespräche mit Göttern und Göttinnen und so weiter. Das ist ja alles irreal. Und ich finde eigentlich, auch bei anderen Filmen, wie gesagt, ich habe nicht so viele von diesen Filmen gesehen, aber immer dann, wenn das vorkommt, finde ich es einfach ziemlich grotesk, dass, was man sich normalerweise, wenn man das liest, einfach nur vorstellen muss, dass das sozusagen jetzt einem vor Augen geführt wird. Also diese Ungeheuer und diese Zyklopen und diese ganzen Viecher, die jetzt zu sehen waren, die fand ich einfach nur lächerlich, muss ich sagen. Ja,
3: also siehst das du, gilt, das finde ich spannend, weil ich
2: das
3: finde,
2: gilt, das nicht, gilt aber nicht nur für diesen Film, das gilt beispielsweise auch, klassisches Beispiel, wenn man bei Wagner, ne, beim Ring des Nibelungen plötzlich den Drachen hat, wenn der Drache plötzlich realistisch auftaucht, da kann man sich einfach nur drüber amüsieren, weil das, was dort beschrieben wird, passiert ja dann normalerweise in deinem Kopf. Das heißt, du musst dir ungefähr eine Vorstellung von dem machen, was da passiert. Ja, und wenn man dann versucht, das eben in einer filmischen Darstellung zu fassen, so wie das hier auch der Fall gewesen ist, da ist das Ganze für mich doch sehr, sehr stark dann in die Groteske gekippt. Und da habe ich dann doch noch umso stärker an Monty Python gedacht, die das wirklich ernsthaft durch den Kakao gezogen haben, also ernsthaft grotesk dargestellt haben und nicht, wie das hier der Fall gewesen ist, sozusagen als real genommen haben.
3: Ja, genau, das wollte ich gerade sagen. Also zum einen, dass ich das versehe mit Monty Python, aber ich denke, die Vorbilder sind dann ja wirklich hier Sandalenfilme und sowas.
2: Ja.
3: Ne? Also wenn man auch an sowas wie Ben-Hur oder sowas denkt, also in diese Richtung.
2: Ja, das ist aber auch realistisch. Ben-Hur ist ja...
3: Genau. Aber das sind ja erstmal die Vorbilder. Und ich würde sagen, diesem Film hier gelingt es ja tatsächlich ganz gut, dass dieses Fantastische doch irgendwie... bodenständig wirkt, interessanterweise. Weil ich habe ja gerade schon erzählt, dass diese ganzen Götter fehlen und trotzdem, auch wenn man natürlich sagen muss oder kann, dass es nicht ganz konsequent ist, warum dann plötzlich trotzdem diese fantastischen Gestalten wie Zyklopen, Sirenen, Hexen und sowas auftauchen, hier wirkt das doch alles irgendwie wie eine relativ kohärente Welt irgendwie. Also ich glaube, ich verstehe schon, was du meinst, wenn du generell dein Problem mit fantastischen Filmen hast, warum dir das so geht. Aber ich finde, das gelingt doch ziemlich gut, dass das hier irgendwie gar nicht so überhöht und so künstlich lächerlich wirkt. Und jetzt würde ich auch noch dazu sagen, wenn man sagen kann, warum dieser Film vielleicht dann doch R-rated ist oder warum er teilweise auch eher ein erwachsenes Publikum anspricht, es ist ja doch wirklich interessant, was für ein Genre-Mix dieser Film ist. Also wir haben jetzt ja schon mehrere Genres auch genannt, also der Abenteuerfilm, der Sandalenfilm. Es gibt natürlich den Liebesfilm hier drin, es gibt den Antikriegsfilm, es gibt eindeutig aber auch zum Beispiel einen Horrorfilm. Also es gibt Szenen, ich weiß, wie du es zum Beispiel wahrgenommen hast mit der Hexe, die ja wirklich fast wie aus einem Horrorfilm sind, wie klar, hier Personen dann wirklich verformt werden und so. Und das fand ich dann doch wirklich einen relativ starken Film, auch wenn ich dir insgesamt natürlich komplett zustimmen würde. Das ist eine ganz spannende Adaption davon, die ist aber auch sehr simpel gemacht. Das ist auf jeden Fall, auch wenn wir von Christopher Nolans Filmen reden, so Mittelmaß seiner Filme. Also der hat schon 1000 bessere Filme gemacht, auf jeden Fall. Und es ist am Ende aber, und das ist, was ich ganz schön finde, für mich ein gutes Beispiel dafür, dass es selbst beim Hollywood-Kino, weil man muss ja einfach sagen, das gute Kino oder die guten Filme dieser Welt siehst du einfach im Normalfall ja eh nicht in Hollywood. Also da musst du ja eh in andere Länder gehen. Und wenn du Actionfilme schauen... Ja, oder wenn du Actionfilme schauen willst, dann musst du eher in ein asiatisches Kino gehen. Die kriegen 1000-mal bessere Actionfilme hin. Aber also, was ich damit sagen will, ist, ich finde, die Odyssee war ein gutes Beispiel dafür, dass es doch auch noch sehr schöne und unterhaltsame Sommerblockbuster gibt. Also ich würde persönlich sagen, das Kino wäre von der Qualität um einiges höher, wenn jeder Film mindestens das Niveau von der Odyssee hätte.
2: Es ist doch offenbar gut, dass ich da nicht so allzu oft in solche Filme reingehe. Also du hast natürlich recht, also natürlich diese ganzen Geschichten mit den Hexen und mit den Monstern und den Seeungeheuern und so weiter, das muss drin sein, weil sonst gehen die Leute nicht rein. Deswegen viele Leute interessiert die Odyssee und Homer ein Scheißdreck. Die sagen, sie wollen einen Actionfilm sehen, sie wollen eben Ungeheuer sehen und sie wollen sehen, wie Menschen in Schweine verwandelt werden. Deswegen geht man ins Kino und deswegen mussten diese Szenen auch vorkommen.
3: Und nicht vergessen, es gibt ja eben auch ganz verschiedene Erwartungsrichtungen. Also wirklich bei diesem Film, ich kenne Freunde von mir, die wirklich so große Antiken-Fans waren und die waren enttäuscht davon, dass die Göttinnen zum Beispiel nicht vorkamen und so. Also das ist ja eben dieses Problem, wenn du auch eine Adaption von etwas machst, dass dann Leute, die kennen die Vorlage und die wünschen sich auch die Vorlage so, wie sie sich selber vorstellen und sind nicht bereit, damit zu leben, sage ich mal, eine bestimmte Perspektive auf den Stoff
2: zu bekommen. Das ist eben das Problem, du hast eben schon gesagt, vorstellen, aber das Ding ist halt, jeder hat eine andere Vorstellung von dem, was da passiert normalerweise. Ne?
3: Natürlich.
2: Und das ist schon richtig, du hast eben gesagt, das ist doch irgendwie kohärent. Natürlich, diese Szenen, diese irrealen Szenen sind gut in die reale Handlung integriert. Also das ist dann wirklich so, als ob da nun plötzlich die See sich kräuselt und da kommt irgendwie so ein Ungeheuer raus und verspeist die Gefährten von Odysseus. Das sieht schon irgendwie realistisch aus, aber man weiß es eben natürlich als Betrachter, es ist völliger Unfug. Und von daher gesehen ist dann immer so ein bisschen so ein Bruch drin. Aber gut, Torben, insgesamt würde ich mal sagen, 3 Sterne von 5 für die Umsetzung.
3: Ich würde, ihm mehr geben, aber ich gebe keine Punkte. Das ist
2: als Filmwissenschaftler darfst du das auch gar nicht.
3: Ich darf schon machen, was ich will, aber was? Mir fällt das tatsächlich sehr schwer, so Punkte zu geben. Aber ich muss sagen, ich persönlich hatte sehr viel Spaß, jetzt auch beim zweiten Mal schauen. Das ist ja nicht häufig, dass wenn man kurz danach so einen Unterhaltungsfilm nochmal im Kino sieht, ist es ja eher oft so, finde ich, dass man irgendeine Szene dann plötzlich langweilig findet oder irgendwie so. Und ich hatte weiterhin sehr viel Spaß. Aber ich sehe trotzdem Kritikpunkte, die man in diesem Film haben kann. Also was wir noch gar nicht angesprochen haben, ist natürlich, oder du hast es kurz so angeteasert, es gab ja ganz schreckliche Debatten im Nachhinein auch über diesen Film. Zum Beispiel, dass die Helena hier von einer schwarzen Schauspielerin gespielt wird, sodass Elon Musk jetzt ja gesagt hat, dass er sogar ein KI-Odyssee-Verfilmung Ende des Jahres rausbringen will. Also es wurde ja wirklich von vor allen rechten Kreisen wurde der instrumentalisiert, dieser Film. Das ist ja wirklich sehr, sehr schlimm. Gleichzeitig kann man diesem Film aber auch Dinge vorwerfen. Also man muss einfach sagen, was Christopher Nolan nicht kann, er ist ja auch der Autor dieses Films, sind gute Frauenfiguren. Also das ist in diesem Film noch halbwegs okay, wie er die Penelope macht, aber man bemerkt wirklich, also es gibt auch keinen Film bisher von ihm, wo eine Frau irgendwie eine zentrale Hauptrolle oder sowas gespielt hat. Also da bemerkt man schon, dass er, was das zum Beispiel angeht, wirklich Schwierigkeiten hat. Und das ist natürlich besonders schade eigentlich, weil er sich in seiner Version auf eine feministische Übersetzung der Odyssee, die vor ein paar Jahren rauskam, bezieht, wo die Autorin dieses Buchs jetzt auch sagt, dass sie diese Verfilmung von der Odyssee ganz, ganz schlecht findet, weil eben das, der Originalstoff ja wirklich sehr spannend ist. Also da wird jetzt auch, also weil es wird ja auch sehr viel gekürzt in diesem Film, da werden teilweise Liebesbeziehungen, die Odysseus eben während dieser Reise hat, während Penelope auf ihn wartet, werden aus diesem Film zum Beispiel auch weggelassen, sozusagen, um diesen Helden, der auch gleichzeitig ein Anti-Held ist, vielleicht ein bisschen positiver auch zu machen für so ein Publikum. Also da bemerkt man schon, dass natürlich es auch einfach Grenzen gibt, weil 3 Stunden, die dieser Film fast lang sind, sind vermutlich dann doch immer noch zu wenig für die Odyssee. Also man hätte es vielleicht sogar wirklich als Serie über inszenieren müssen, um wirklich noch mehr diese ganz großen Themen und Stärken dieses Buchs endgültig zu übersetzen. Aber ich finde, es gelingt gut für einen 3-stündigen Film.
2: Ja, ich war ein bisschen erstaunt eben, als du gesagt hast, in Amerika ist der noch schärfer von der Bewertung, also von der Alterseinstufung schärfer als in Deutschland.
3: Aber die sind ja oft strenger als wir.
2: Ja, also ich muss ehrlich sagen, ich bin ja normalerweise auch immer sehr, sehr vorsichtig bei solchen Geschichten. Also ich neige auch dazu, immer Sachen dann, wo ich zu sehen und zu sagen, oh nee, das muss ich jetzt wirklich nicht sehen, das ist mir wirklich zu heftig. Aber hier hat man offenbar versucht, eine entspannte und eine gut, auch für junge Leute gut rezipierbare Version zu machen. Beispielsweise gibt es da einige Szenen, es gibt ja diesen Zyklopen in dieser Höhle, der ist splitternackt, aber die entsprechenden Körperteile, die sieht man dann nicht. Die sind irgendwie immer so verdeckt, dass man die nicht sehen kann. Und ich habe gesagt, na, wahrscheinlich hat das auch den Grund, dass die in Amerika halt die entsprechende Einstufung haben wollen.
3: Ja, das kann schon sein. Und dann ist es misslungen. Aber Frank, wir wollen das ganze Gerede über den Film jetzt auch nochmal zum Anlass nehmen, uns die Frage zu stellen, musikalisch, wie gibt es die Odyssee? Ich muss sagen, ich finde die Musik in dem Film ja erstmal sehr spannend, weil du hast ja so eine sehr interessante Mischung aus Originalinstrumenten und dem sehr gröhlenden Sound sozusagen.
2: Ja, ich habe da ein bisschen drauf geachtet, weil ich, wie gesagt, auf den Ton sprechen konnte ich ja nicht drauf achten, weil ich da nicht verstanden habe. Aber es ist ja so, dass er quasi während des kompletten Films, wir haben die ja auf diese riesengroßen Leinwand gesehen und die beiden Lautsprecher links und rechts, dass der Soundtrack während des kompletten Films durchläuft. Es gibt kaum Stille. Es ist dauernd Musik und Geräusche und so weiter sind dauernd zu hören von links und rechts aus den Stereo-Lautsprechern. Das fand ich ja schon ganz beeindruckend, da mal drauf zu achten, wenn man also den Film vielleicht nochmal guckt oder so, sich mal auf die Musik zu konzentrieren. Aber Torben, noch eine Abschlussfrage. Du hast eben schon gesagt, der Regisseur Christopher Nolan hat früher durchaus sehr experimentelle Filme gemacht. Ich kann mich an einen erinnern, den du mir auch damals vorgeführt hast, wo die ganze Handlung rückwärts gezeigt wird. Aber jetzt, wo er, wie du schon sagst, einer der erfolgreichsten Regisseure in Hollywood ist und einen Blockbuster nach dem anderen macht, kann er sich überhaupt noch erlauben, heute einen solch experimentellen Film wie früher zu machen? Oder ist er jetzt für den Rest seines Lebens auf diese Blockbuster-Geschichten fixiert und festgelegt?
3: Nee, ich glaube, dass er eigentlich ja schon viele kreative Freiräume hat. Also im Verhältnis zu all den anderen Regisseuren ist es ja tatsächlich sehr, dass er so eine carte blanche bekommt. Also er ist ja selber der Autor, er produziert auch selber und ist auch der Regisseur. Und er war eine Zeit lang andauernd bei Warner Brothers und ist jetzt mit diesem Film bei Universal Studios. Und er hat das Geld im Endeffekt bekommen und es lohnt sich. Diese Filme sind ja alle Hits. Auch selbst so einen Biopic wie Oppenheimer, was ja wirklich nicht gerade das große Mainstream-Thema ist, war ja ein riesiger finanzieller Hit. Also das ist schon beeindruckend. Ich würde aber trotzdem sagen, wir bemerken in den letzten Jahren in seinen Filmen, dass er schon ein bisschen mehr in dieses größere Kino geht. Es gab dann zwischendurch nochmal so Experimente. Also er ist ja auch berühmt geworden für seine Batman-Filme, also The Dark Knight-Trilogie, die sozusagen so ein bisschen den Startpunkt dieses ganzen Superhelden-Filmgeschichte der letzten 20 Jahre gemacht hat. Dazwischen hat er zum Beispiel Prestige, einen relativ experimentellen Film über Zauberer gemacht. Es gab dann auch so einen Zweiten Weltkriegsfilm, Dunkirk, der relativ klein war und der auch experimentell von den Zeitformen war. Die letzten Filme waren dann ein bisschen größer und ich finde aber trotzdem, dass es ihm insgesamt ganz gut gelingt, in dieser Größe sich treu zu bleiben. Das war jetzt eben auch spannend bei der Odyssee, das muss man nämlich abschließend sagen, als er noch ein ganz junger Regisseur war, also nachdem er eben diesen Memento-Film gemacht hatte, von dem du gesprochen hattest, da war er nämlich gefragt worden, ob er eine Troja-Verfilmung machen will. Und da hat er ein Konzept für gemacht und dann hat ein deutscher Regisseur namens Wolfgang Petersen stattdessen den Zuschlag bekommen.
2: Ach ja,
3: und
2: ja.
3: Vielleicht, und das war im Verhältnis wirklich ein um einiges schlechterer Film als jetzt der Film. Und vielleicht ist das jetzt so ein bisschen dieses, dass Nolan nochmal in seine Unterlagen geschaut hat und gedacht hat, da gab es doch diesen Film, den wollte ich mal machen. Weil man muss ganz klar sagen, der Trojanische Krieg spielt ja dann doch eine sehr große Rolle auch in diesem Film. Also man sieht dann ja auch viel mehr vom Trojanischen Krieg, als man jetzt in einer Odyssee-Verfilmung vielleicht erwarten würde. Also so ein Viertel bis ein Drittel der Laufzeit ist ja eigentlich noch eine Troja-Verfilmung. Ich würde sagen, das bezieht sich dann doch darauf. Und da bemerkt man eben auch, dass viele Themen, die irgendwie jetzt in Troja auftauchen, die jetzt in der Odyssee auftauchen, die schon in Homers Version existieren, dass das alles Themen sind, die man auch in den bisherigen Filmen von Nolan sehen kann. Also es ist schon eine sehr kohärente Biografie, wenn man sich seine Filme so anschaut.
2: Gut, Torben, so, ich denke, wir haben jetzt fast genauso lange geredet, wie der Film ist. Und wir wollen abschließen, ich habe geguckt, ob ich Musik finde, und da habe ich einen schönen Song gefunden. Ein Klassiker von Tim Buckley aus den, ich glaube, von 1970 oder 71 ist der, wo wir schon bei den Sirenen waren, die ja die Gefährten von Odysseus mit ihrem Gesang anziehen. Hören wir Song for the Siren von Tim Buckley. Und Torben, wir können den Film aber empfehlen für alle, die ihn noch nicht gesehen haben. Guckt ihn euch an. Es lohnt sich zumindest, ne?
3: Ja, würde ich schon sagen.

Wunderschön, das Lied an die Sirenen, Song to the Siren von Tim Buckley hier im Freien Radio Kassel. Quasi im Anschluss an unsere Rezension der Odyssee, die unserer sehr ausführlichen Rezension, aber sie war, glaube ich, noch nicht ganz so lang wie der Film. Jedenfalls war das eben ein Stück aus dem Album Star Sailor von Tim Buckley von 1971, glaube ich. So, hier im Freien Radio Kassel in der Sendung Themenwechsel haben wir noch ungefähr eine halbe Stunde Zeit und wir wollen, wie schon zu Beginn der Sendung gesagt, nochmal auf den Tod von Mr. Beard eingehen, den Schlagzeuger von ZZ Top, genau, er ist gestorben und zwar im Alter von 77 Jahren, jetzt vor kurzem in dieser Woche und das ist schade, weil denn er ist sozusagen der zweite von dieser Gruppe, von diesem kleinen texanischen Trio, das weltberühmt wurde und zu Superstars geworden ist und den texanischen Rock, den texanischen Bluesrock in die Welt getragen hat, auch nach Deutschland. Die waren ja hier auch große Superstars, speziell in den 80er und 90er Jahren. Ja, jetzt ist nur noch einer übrig, Billy Gibbons, der Schlagzeuger. Nein, Blödsinn, der Gitarrist natürlich, Gitarrist und Sänger. Dusty Hill, der Bassist, ist auch schon vor ziemlich genau 5 Jahren gestorben. Und jetzt hat es eben auch Frank Beard erwischt, den Schlagzeuger. Das war immer der Running Gag bei ZZ Top über die ganzen Jahre und Jahrzehnte. Die waren ja bekannt durch ihre riesigen langen Rauschebärte. Aber das Witzige war, Frank Beard, also Bart, ne, der nach einem Bart benannt ist, der hatte gar keinen Bart, der hat nur so einen Schnauzbart gehabt, während die beiden anderen, Dusty Hill und Billy Gibbons, eben diese langen Rauschebärte hatten, hatte er quasi nur einen kleinen Schnäuzer, obwohl er Bart heißt. Naja gut, das ist so ein kleiner Running Gag gewesen immer. Jedenfalls war er natürlich mit seinem Schlagzeugspiel eine ganz wichtige Stütze auch des Sounds von ZZ Top. Er hat wunderbaren Shuffle gespielt, konnte verschiedene Arten des Blues und des Rock spielen und hat eben quasi immer für diese sehr konzentrierte und sehr nach vorne gehende Sound-Geschichte von ZZ Top hat er immer die Grundlage gelegt mit seinem Schlagzeugspiel und darauf konnten dann seine beiden Kollegen mit Bass und Gitarre wunderbar aufbauen und auch improvisieren. Wir wollen noch ein bisschen Musik hören von ZZ Top und ich habe aufliegen die LP Tejas, die glaube ich auch Texas ausgesprochen wird. Das ist eine LP aus dem Jahr 1976. Das war ihr, ich glaube, 5. Album, wenn ich das sehe. Da ging es auch schon dann los mit dem Erfolg. Die waren auch so in den frühen 70ern, so ab 1973 ungefähr, waren sie auch schon ziemlich populär und erfolgreich. Die Platten sind in die Top 10 der amerikanischen Charts gegangen. In Europa waren sie noch nicht ganz so bekannt, aber in den USA, da lief es schon ganz gut für ZZ Top. Und in dieser Zeit, 1976, haben sie dann auch ihre berühmte, legendäre Tournee gemacht, eine riesige Tour über etliche Monate durch die USA. Und bei dieser Tournee haben sie eine ganze Menagerie mitgebracht. Sie haben quasi so eine Art Texas auf der Bühne aufgebaut, so wie die Amerikaner sich Texas vorstellen, mit so ein bisschen Western-Touch und so weiter. Und die hatten da wirklich richtige Viecher mit dabei, also beispielsweise Greifvögel oder auch andere Tiere, Esel und Ziegen und ich glaube Wölfe auch und alles mögliche andere, haben sie mit auf die Bühne gebracht und haben das dann den Leuten präsentiert. Also eine Mischung aus Rockkonzert und Zirkus ist das wohl gewesen. Wir hören mal rein in die Musik, die sie damals gemacht haben mit Frank Beard am Schlagzeug, die LP Tejas oder Texas von ZZ Top. Wir hören die ersten 3-4 Stück ungefähr.

Hier ist das Freie Radio Kassel, liebe Freunde, mit der Sendung Themenwechsel. Und wir haben heute hier wieder einen Toten zu betrauern, nämlich Frank Beard, den Schlagzeuger von ZZ Top. Er ist gestorben kürzlich im Alter von 77 Jahren. Ja, und wir haben eben Musik gehört, die letzten drei Stücke entstammten dem ZZ Top Album Teachers oder Texas von 1976. Und ja, da zeigt auch wieder ganz deutlich allein schon der Titel, dass die immer so einen gewissen, ja, lokal- oder regional-patriotischen Touch hatten. Deren frühe Platten sind fast alle mit spanischen Titeln versehen. Also die heißen dann Tres Hombres oder Deguelo oder, ach, was gibt's da noch hier, El Loco und verschiedene andere Geschichten. Das zeigt eben, dass sie unten in Texas natürlich auch mit dem spanischen, also Texas, Mexiko ist da die Grenze, mit dem spanischen Touch sozusagen versehen sind und dass das alles zusammenhängt. Und sie haben natürlich immer auch bei ihren Konzerten, überall auch bei ihrem Auftreten nach außen hin, immer ihre texanische Herkunft nach außen gestellt und präsentiert, damit ja keiner vergisst, dass sie aus Texas kommen, die kleine Band aus Texas, die dann weltberühmt geworden ist. ZZ Top. Ja, die haben ja in den 70er Jahren, als sie angefangen haben, sie haben 1970 ihre erste LP rausgebracht, 70 oder 71, und hatten relativ schnell Erfolg und vor allem in den USA. Und dann ging es Ende der 70er, gab es so eine kurze Phase, wo es nicht so ganz besonders toll lief, und dann ging es ja richtig los, kommerziell gesehen jedenfalls, war ihre große Zeit, das waren die 80er Jahre. Ja, da gab es dann diese großen LPs wie Afterburner oder Eliminator, die sich zig millionenfach verkauft haben. Sie waren wirklich eine absolute Superband, eine der erfolgreichsten Bands der 80er Jahre überhaupt, haben riesige Stadien ausverkauft, haben überall Top-Alben in den Charts gehabt. Auch in Deutschland sind sie gewesen, haben auch hier in großen Stadien gespielt und waren plötzlich eine von den ganz großen, weltweit erfolgreichen Bands. Leider, um den Preis der musikalischen Identität, denn sie haben in der Zeit, um Erfolg zu haben, sich dem damaligen Mainstream angepasst und haben mit Synthesizern, mit Synthi-Drums und irgendwelchen elektronischen Spielereien sich beschäftigt. Und das hat ihre Musik doch sehr stark geglättet und Richtung Mainstream getrieben. Der Sound war zwar im Prinzip noch vorhanden, so die Songs, das war noch so ein bisschen so wie früher, auch die Gitarren waren immer noch vorhanden, aber es war, wie gesagt, vom Sound her und von der ganzen Anmutung her, war das doch dann eher so 80er Jahre Mainstream. Und das, wie gesagt, der Erfolg hat ihnen ja recht gegeben, aber das ist musikalisch gesehen nicht so das Wahre. Und deswegen sind die Platten aus dieser Ära heute im Rückblick von 40 Jahren, die klingen heute auch viel angestaubter und veralteter als ihre frühen Sachen aus den 70ern, als sie wirklich noch klassischen Blues gemacht haben mit schlichten Gitarre, Bass, Schlagzeug und auch musikalisch sich in diese Richtung bewegt haben. Also von daher gesehen, wenn ihr ZZ Top hören wollt, dann lieber die frühen Platten aus den 70er Jahren. Später wurde es dann ein bisschen schwierig, wenn auch natürlich viele große Hits dabei rauskommen, kamen Gimme All Your Loving und Sharp Dressed Man und solche Geschichten. Das waren ja gewaltige Radiohits damals in den 80er Jahren. Wir gehen aber nochmal zurück in die Frühzeit und wir hören von der zweiten LP Rio Grande Mud den Song Shaking Your Tree.

Das ist so, wie es sein muss. Gitarre, Bass, Schlagzeug, wobei hier zum Schluss, wir haben es gehört, sogar noch eine Pedal-Steel-Gitarre mit dabei war bei ZZ Top. Und hier haben wir gehört, Frank Beard, den Schlagzeuger eben, in diesem kurzen Zwischenteil, da haben wir ihn quasi solo gehört, mit seinem ja sehr typischen Drum-Sound, sehr präzise, sehr kompakt auf den Punkt gebracht. Und das war das, was ihn ausgemacht hat. Und das war auch genau das Richtige für ZZ Top, für diese Musik. Da brauchte man eben Schlagzeuger, der wirklich präzise auf den Punkt spielen kann. Und das konnte er, der gute Frank Beard. Jetzt ist er gestorben mit 77 Jahren. Und damit ist ZZ Top wirklich am Ende. Obwohl er hat in letzter Zeit auch schon nicht mehr mitgespielt. Die Band gibt es wohl offenbar immer noch. Obwohl, wie gesagt, inzwischen Billy Gibbons, der Gitarrist und Sänger, der einzige noch übrig gebliebene Original ZZ Top ist. Die beiden anderen leben inzwischen nicht mehr. Aber das ist ja kein Hinderungsgrund. Es gibt ja Bands, bei denen kein einziger mehr von der Originalbesetzung dabei ist und die trotzdem noch unter ihrem Originalnamen unterwegs sind und die alten Hits spielen. ZZ Top sind dann, nachdem sie in den 80ern und auch noch teilweise in den 90er Jahren, wie gesagt, eine weltweite Megaband waren, sind sie so ein bisschen abgestiegen. Danach dann war die große Zeit vorbei, die Platten haben sich nicht mehr so gut verkauft und die Gruppe ist dann so spätestens in den 2000er, würde ich mal sagen, quasi in den Oldie-Bereich so ein bisschen gekommen. Also das heißt, sie haben dann zwar auch noch große Konzerte gespielt, waren noch ziemlich beliebt bei ihren Tourneen, aber sie haben dann eben hauptsächlich ihre alten Hits gespielt, so wie das die Fans auch hören wollten. Sie hatten also mit den aktuellen Geschehen in der Musikszene nicht mehr viel zu tun, sondern haben sich quasi aufs alten Teil verlegt und ihre alten Klassiker gespielt und haben das Publikum damit erfreut. Insbesondere in Europa. In Amerika waren sie gar nicht mehr ganz so groß, dann aber in Europa waren sie auch in den 2000er Jahren noch ziemlich erfolgreich. Irgendwann sind sie, soweit ich weiß, hier auch mal auf irgendeinem Hessentag aufgetreten. Ich weiß ja nicht mehr, bei welchem. Ich kann mich erinnern, dass damals Leute, die dort waren, gesagt haben, dass das Konzert ziemlich leise gewesen sein soll, dass man kaum was verstanden hätte. Gut, aber das ist vielleicht auch Frage des Alters, ob die Ohren noch funktionieren. Gut, soweit also hier im Freien Radio Kassel in der Sendung Themenwechsel unsere Hommage an Frank Beard, an den Schlagzeuger von ZZ Top, der jetzt gestorben ist. Das war's. Hier geht's gleich weiter mit dem Kollegen Dirk und da gibt's eine weitere Folge aus der Reihe 50 Jahre Punkrock. ZZ Top waren, glaube ich, nie Punkrock, aber teilweise musikalisch auch gar nicht so weit davon entfernt. Da geht's also hier jetzt bei Borderline Extra beim Kollegen Dirk in die Jahre so 76, 77 ungefähr, als der Punkrock seine Blütezeit hatte. Ansonsten hören wir uns dann nächste Woche hier im Freien Radio Kassel mit einem neuen Themenwechsel wieder. Und hier nochmal Musik von ZZ Top, nochmal aus der LP Teachers von 1976. Bis dann.

0: Vielen Dank für dieses kleine Konzert. Und wieder, ich halte mich jetzt auch gerne raus. Ich höre auch einfach gerne zu. Und,
1: ja, genau. Wir sind jetzt gleich fertig. Wir machen jetzt das letzte Stück. Wir sind schon 2 Stunden hier am
0: Bild. Ja, okay.
1: Oder? Okay. Google, wenn nicht, machen wir zwischendrin aus. Also.

0: jetzt war es besser wie das letzte Mal. Das war.
1: Ja.
2: Okay, putting it on the list to.
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5: Hat der westfälische Mensch, ich muss sagen, virtuose Lösung. Also manchmal fällt auch Keimlinge mal ein. Im Westfälischen wird der Säugling konsequent gestillt bis zum 20. Geburtstag. Aber hallo. Das ist übrigens ein schönes Fest. Am 20. Ja, ich habe das erlebt, das westfälische Abstillfest. Ich habe es erlebt in Höchster, habe ich erlebt. War schön, also da ist am 20. Geburtstag vom Säugling, die ganze Familie ist da, die westfälische Mutter, die sitzt da in der alten Landestracht, ne, so hier oben brustfrei, klar, normal, ne, damit auch die Keimlinge war. Und dann wird so von 5 Mann wird dann der Säugling reingetragen, ne? Hat ja auch zugelegt in den 20 Jahren, ne? Wird der Mann da auf der Schoß geladen und wird dann angelegt und dann in diese andächtige Ruhe, die das Essen ja in der Regel begleitet, werden dann die schönen Abstilllieder gesungen. Hier, Stille Nacht ist so ein Fall. Oder hier, das schöne Still, still, weil Jürgen trinken will. Schön. Ja, das ist schön. Und dann, und das wollte ich an sich erzählt haben, und dann kommt der große Augenblick, wo der Säugling, also der Bamse, in dem Moment aufgenippelt wird. Da steht der Taufpate hinter der Mutter und dann plötzlich. Jetzt ist der Westfaler natürlich fertig mit der Welt. In dem Moment, wo ich meine 20 Jahre hatte, die halten, wie jetzt nichts mehr. Und da hat er einen Gesichtsausdruck, den behält er ab da sein Leben lang bei. Er versucht natürlich, diesen permanent offenen Mund zu kaschieren. Das ist klar. Ich komme mit dem Schnurrbart oder Lippenstift oder Zigarre. Na, Sie müssen aber die Zigarre rausziehen. Ist wieder, oh. Gut, aber ist ja. Also, wie gesagt, als versöhnende Geste. Über Hamm raus. Grüß dich Gott, Westfalenland.

0: werden. Dannen, ich muss fahren, dannen, nicht?
1: Das wüsste ich aber, da höchstens so Sexualstrolch gestrüppt oder was.
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0: Pavarotti war auch aus Paderborn, ne? Ja.
1: Gestern hochfristig fort Westfalenland.
0: Danke, Wolf. Danke, danke.
2: So, da hat er es den Westfalen nochmal richtig mitgegeben, der gute Konrad Beikircher. Liebe Freunde, hier ist das Freie Radio Kassel mit der aktuellen Ausgabe der Sendung Kabarett Live und heute eine weitere Folge im Gedenken an Konrad Beikircher, der gestorben ist am 28. Juli 2026 mit 80 Jahren. Der große Chronist des Rheinlands. Und wir haben eben gehört, am Anfang hat er gesagt, der dritte Teil der berühmten rheinischen Trilogie mit Programmen, Kabarettprogrammen zum Thema Rheinland. Und er hat ja am Anfang gesagt, er weiß auch noch nicht genau, wie viele Teile es noch werden in der Trilogie. Es wurden dann insgesamt, also mindestens 9, jedenfalls kenne ich 9 Teile. Aber auch später hat er dann, als die Trilogie sozusagen aufgehoben war, natürlich immer wieder sich mit dem Thema Rheinland beschäftigt. Der große Chronist des Rheinlands, der kabarettistische Chronist des Rheinlands. Wir haben es ja eben schon gehört. Die Aufnahme, die wir eben gehört haben, stammt aus dem Jahre, ich meine 1993, jedenfalls ungefähr aus dem Jahr 1993. Jedenfalls ist das dann damals als CD erschienen und wir haben den ersten Teil gehört und die zweite Hälfte, die folgt jetzt zugleich hier im Freien Radio Kassel in der Sendung Kabarett Live zum Gedenken an Konrad Beikircher, der leider vor kurzem gestorben ist im Alter von 80 Jahren. Also denn hier die zweite Hälfte Konrad Beikircher, wo Sie gerade sagen Beikircher, hieß das Programm damals und war der dritte Teil der legendären rheinischen Trilogie. Ich wünsche viel Spaß.
0: Soll ich sagen, dann lassen wir wegmachen.
1: Ich wollte im zweiten Teil an für sich jetzt nur kurz erzählt haben, dass der rheinische Mensch antipathisch ist und dass er kritisch ist. Nur, das ist schon interessant, wenn Sie irgendwo in der Welt fragen täten, irgendeinen Nicht-Rheinländer, wie ist er denn so, der Rheinländer? Sie werden flächendeckend die Antwort bekommen, der rheinische Mensch ist laut und er kommt nur in Gruppen vor. Kein Wort davon, dass das schön ist oder Spaß macht oder was nichts. Ne? Wenn Sie dann aber sagen, ja, schon, aber er ist zum Beispiel auch antiautoritär, ne? Dann werden Sie sicher auf ungläubige Blicke stoßen. Und das ist für den normale Glauben ja sowieso furchtbar, aber Rheinländer obendrein noch. Dabei ist es ja so, der rheinische Mensch hat ja wirklich ein sehr sensibles Verhältnis zu Autoritäten. Da ist er ganz fürsichtig. Also sagen wir mal, wenn einer der Präsident geworden ist, der Anzug schwillt um 5 Nummern, ich bin jetzt Pepsodent oder Präsident oder was schön, boah. Kein Rheinländer, der da nicht oder den sich in den Fingern juckte, zu gucken, ob das jetzt nur heiße Luft ist oder ob da jetzt dran ist. Und er wird der Versuchung nicht widerstehen können. Und er wird so mit dem kleinen Nädelchen da mal reinstechen, um mal zu gucken, was da los ist. Und was ist in 99,5% aller Fälle? Pff, Loveros, fertig ist die Laube. Oder was glauben Sie, warum der Antwerper so schlank ist? Und da ist er auch nicht um Antworten verlegen. Ach, da gibt's eine wundervolle Geschichte. Sie ist wirklich passiert am Pfingstsonntag. Vielleicht hat sie der eine oder der andere von Ihnen mitbekommen. Sie ist in Köln am Pfingstsonntag passiert. Wenn man jemandem schildern möchte, wie er denn wirklich ist, der rheinische Mensch, so wie wir ihn verstehen, da müsste man diese Geschichte erzählen. Pfingstsonntag 1995 in Köln-Dom, schönes, großes Hochamt. Der Kardinal ist auch dabei, meist noch im vollen Ornat, schön, ja, wunderbar. Schön also, und der Dom ist rappelsvoll. Gut, waren wahrscheinlich alle, also der Kölsche geht ja nicht in der Dom, waren wahrscheinlich alle aus Bergheim, aber ist ja. Nun ist, um das Hochamt auch schön zu gestalten, es wird eine Messe von Mozart aufgeführt. Schön, Orchester, Chor, Solisten und die singen sich die Gurgel aus der Halse raus. Und wunderbar und prima und Agnus Dei verklingt, Halleluja, mit dabei. Und Unten die musikalischen Gläubigen sind angetan vom Kunstgenuss und was ist, sie applaudieren. Der Güttermeißner vom Altar schwupp an das Mikrofon und sagt, also das wird sich mit der Würde des Gotteshauses nicht vereinbaren lassen. Also er verbietet sich quasi der Applaus da für den Kunstgenuss, weil es geht hier um andere Dinge. Gut, sprach's, nachdem er die Kölner gedeckelt hat, geht dann wieder zum Altar. Und was war? 2 Sekunden war Schweigen und dann donnernder Applaus. So war das. Ja. Das, also ich bin sicher, der Meister ist die Brille in der Kirche gefallen. Aber ich wollte damit nur sagen, man provoziert den Rheinländer auch nicht ungestraft. Ne? Ja. Das ist doch wahr. Oder glauben Sie, das wäre in München auch nur im Entferntesten denkbar? Nee, unmöglich. Aber wie gesagt, also er hat ein sensibles Verhältnis zu Autoritäten. Die prüft er schon, die unterwirft er kritischer Prüfung, sagen wir so. Und das hat damit zu tun, dass der Rheinländer absolut anti-autoritär eingestellt ist. Und wenn man sich fragt, woher kommt das dann? Dann ist natürlich, du landest dann sofort bei der Analyse dieser Geschehnisse, sagen wir mal, in der frühen Kindheit, weil es liegt sich ja in der Kindheit zugrunde, ob es einer oder anti-autoritär oder autoritär wird, ist klar. Da sind wir schon mitten in der Erziehung drin. Erziehung ist ja auch, wie wir wissen, das heißt, wissen vielleicht nicht, aber wie so Kritiker immer wieder sagen, Erziehung ist ja im Prinzip ein gewalttätiger Prozess. Nicht? Hat der Pestalozzi gesagt. Gut, der war Schweizer, aber trotzdem. Und jeder, der Kinder hat, weiß, worum es geht. Bei der Kindererziehung, Kinder, also Pernse, tun da nichts lieber, wie aufs falsche Gleis laufen. Und schon laufen sie da irgendwie aus der Spur. Erziehung besteht im Grunde darin, die Kinder vom falschen, ob es richtige Gleis zu heben, zu einem Motto, da hänge es führe. Ja. Und, ja, sicher, klar. Oder nicht? Das stimmt doch. Und das ist nun interessant, weil der nicht-rheinische Mensch, der gibt dem auch mal körperlich Nachdruck. Der greift also körperlich ein, gewalttätig in das Leben seiner eigenen Kinder, hebt die an den Ohren hoch, schüttelt sie oder was und furchtbar. Also reißt einem das Herz auseinander. Der Rheinländer käme gar nicht auf die Idee. Der Rheinländer ist, wie soll ich sagen, chromosomal anti-autoritär. Da braucht er auch kein Lehrbuch für. Hier von wegen, da, wie hieß das Lehrbuch? Alexander O'Neill, die grüne Wolke. Pff, sind wir hier in Leverkusen oder Weißweil oder was? Ja, Gottes Willen. Nein, der rheinische Mensch, man muss es so sagen, der rheinische Mensch hat schon vor Jahrmillionen die Erfahrung gemacht, man muss Kinder ihre eigenen Erfahrungen machen lassen. Nur wenn sie die Freiheit haben, eigene Erfahrungen machen zu können, werden aus ihnen selbstständige, kritische, anti-autoritäre Erwachsene. Niemals würde der Rheinländer so körperlich in das Leben seiner Kinder hereingreifen. Er begleitet das Leben liebevoll. Er beteiligt sich, aber anti-autoritär. Also er greift nicht ein, sondern er weist, sagen wir mal, das Kind auf die Konsequenzen seines Tuns hin, verbal. Aber dann muss das Kind auch gucken. Gut, das ist so der theoretische Überbau. Lassen wir uns schauen, wie das jetzt so in der Praxis aussieht. Nehmen wir mal ein Beispiel. Da ist ein rheinische Familie beim Mittagessen. Alle sind sie da, der Papa ist da, die Mama ist da, die Bands sind da, der Klein ist auch dabei. Der Klein ist gerade so ein Jahr alt, so der klassische laufende Meter oder was. Nun, wo sitzen denn die Kleinen heutzutage, wenn es ans Essen geht? Die sitzen natürlich nicht am Tisch wie die Großen, weil ja Quatsch, damit der Kleine ja so irgendwie da oben über dem Kopf schneiden und essen oder was, die Hälfte fällt runter, die Mama ist dann wieder noch mit Staubsauger dran, wäre ja Quatsch. Nein, der Kleine, der sitzt in diesen sinnvollen Erfindungen, zum Beispiel in diesem wundervollen Bonsai-Hochsitz. Ja, am für sich in der Eifel zur Garnickelbeobachtung eingesetzt, ja, aber. Schön. Und dann, da sitzt der Klein da drin, 1,20 Meter über der Erd. Man kann auch schön, dass es so ein Balusträtchen ist da drumherum, da kann er die Beinchen durchstellen, kann man mit den Beinen baumeln. Schön. Nun aber, nehmen wir mal an, ich gebe zum Essen Spinat. Spinat ist für den Kleinen natürlich schnell gegessen. Ein Löffel rein, fünf raus. Dazu kommt, dass in 1,20 Meter über der Erde die Schwerkraft schon völlig anders ist, als wie es unten. Also man bewegt auch das Essen wesentlich leichter und schneller in der Mund rein oder raus, normal. Nun passiert dann Folgendes, das kennen nun alle Eltern. Du bist gerade so dabei, der erste Bisse Spinat oder Spiegelei oder was weiß ich, oder Äpfel oder was, gerade so dabei, dich so schön in das Essen reinfallen zu lassen. Da ist der Kleine schon fertig. Was passiert, wenn der Kleine fertig ist? Er steht auf. Der steht auf im Hochsitz, 1,20 über der Erde. Da ist ja Panik angesagt, sieh? Weil man sieht ja, was dann geht. Der größte Erziehungsfehler überhaupt. Zu sehen, was kommt, das kommt ja immer anders. Aber ja, man sieht ja, was da geht. Und man denkt sich natürlich sofort, um Gottes Willen, was ist, wenn der Kleine rausfällt? Je nachdem, was man für einen Boden hat, ist das schon. Also bei uns zu Hause ist zum Beispiel Steinboden. Gut, unser Kleiner ist 2,5, er hat es überlebt. Aber ja, das ist schon schwierig. Man sieht ja vor seinem geistigen Auge, der fällt da raus, natürlich mit dem Kopf, was ist da, tütata, kranke Hose. 2 Wochen später bist du da die Rollstuhl schon am Aussuchen, ist nicht schön. Ja, ist doch nicht schön. Ich meine, gut, der Kleine braucht nicht mehr laufen lernen, aber trotzdem. Schön. Ja, und was machen? Und was machen alle nichtrheinischen Eltern? Alle nichtrheinischen Eltern springen dann auf, so wie der Kleine da steht im Hochsitz. Springen auf, laufen zum Kleinen hin, heben ihn hoch, heben ihn runter, was also packen ihn körperlich in sein Leben, greifen die da ein. Da sagt der Rheinländer, das ist ja Quatsch. Wie soll dann der Kleine jemals erfahren, was Schwerkraft ist? Kann er nicht. Der Rheinländer bleibt da also erstmal sitzen. Und erst im letzten Moment wird er ihn auf die Konsequenzen seines Tuns hinweisen, nämlich dann, wenn der Kleine da steht, ein Beinchen ist schon auf der Balustrade. Er ist natürlich was breiter, also gut gewickelt, dann steht er da. Die Arme rudern bereits in Begrüßung des freien Falls. Da bleibt die rheinische Mutter immer noch sitzen, sagt aber, gleich fällst du. Schön, dass wir das alle kennen, nicht? Und das Wundervolle, und das glaubt an mir kein Nicht-Rheinländer, es funktioniert! Schwupp! Sitzt er da, nicht? Also, ich wollte damit sagen, es fällt vielleicht schwer, diese anti-autoritäre Haltung durchzuziehen, nicht? Aber wenn man es durchhält, dann floppt es. Und da möchte ich mal mit Ihnen zusammen mal so kurz angucken, welche Früchte nun an diesem wundervollen Baum rheinisch antiautoritärer Erziehung wachsen. Eine der ersten und schönsten Früchte ist, dass nirgends die Kinder so frei, so unbefangen mit Erwachsenen umgehen, als wie es im Rheinland. Ja, dazu gibt es eine wunderschöne alte Geschichte. Hier, in Köln ist es am Rheine. Also am Pleister wie Sau, Vorspar, ne? Und die Straßenbahn ist rappelsvoll. Und jetzt sitzt da in der Straßenbahn, sitzt da schön am Stühlchen am Fenster, sitzt so eine Banz, 10 Jahre alt, würde man sagen, hat Spaß dran, lässt sich von der Straßenbahn da durch Köln schaukeln, schön. Ne? Laut am Fenster, rostet sich der Rhein am Belore, schön. Nun baut sich neben ihm 2 Haltestellen lang eine rheinische Matrone auf. Stehenderweise. Ne? Sie kriegt einen Hals von Happy Scoblins. Ne? 2 Haltestellen wartet sie. Nach der 2. Haltestelle raunzt sie dann den Jungen an, indem sie sagt, hören's, wissen nicht, ob stumm. Da sagt der Kleine, der Trick, der kenn ich, dann setzen Sie sich hier hin. Ja, meine. Oh. Wenn das nicht Anti-Autorität ist, dann weiß ich auch nicht. Ne? Eine weitere wundervolle Frucht am Baum der anti-autoritären rheinischen Haltung ist das ganz spezielle Verhältnis des rheinischen Menschen zu Befehlen. Nun ist das ja zunächst mal eine triviale Beobachtung. Wir alle, jeder Mensch kennt ja aus seinem Leben, immer mal wieder ist man, sagen wir mal, in der Situation oder Notlage, dass man jemandem einen Befehl, eine Anweisung erteilen muss. Das ist jetzt im Rheinland schon ein spezieller Fall, weil, nehmen wir mal an, da sind zwei Mann, also der da muss dem da jetzt sagen, was er zu tun hat, also muss ihm einen Befehl erteilen. Der da weiß natürlich, dass der da auch Rheinländer ist. Das heißt, der da weiß, der da ist quasi auch anti-autoritär erzogen worden. Daraus forscht, der weiß, ich kann sagen, was ich will, das geht bei dem da rein und da raus. Was natürlich, aber das nur als Klammer, nur dann funktioniert, wenn nichts dazwischen ist. Aber muss jeder selber wissen. Da klatscht der Westfale, das war mir klar. Unwahrscheinlich. Das heißt, der muss sich jetzt irgendwie helfen. Er weiß, er muss der Anordnung Nachdruck verleihen. Dieses Problem hat die rheinische Grammatik vor Jahrmillionen erkannt, analysiert und hat für Abhilfe gesorgt mit einer genialen Idee. Sie hatte damals schon die Idee der Befehlsverstärkung. Erstmal schon mal nur die Idee haben, weil man denkt, so Befehl ist Befehl, von wegen. Erstmal die Idee haben, Befehle muss man verstärken, aber sie hat sie dann auch noch umgesetzt, diese Idee, und zwar durch die, wie soll ich sagen, durch die Aufteilung, na, man muss vielleicht anders sagen, durch die Trennung der Wörter, der beiden Tätigkeitswörter, machen und tun, also mache und dann. Die rheinische Grammatik hat damals schon den beiden Wörtern unterschiedliche Aufgabenbereiche zugeordnet, und um da diese Möglichkeit zu haben, nehmen wir mal ein Beispiel. Man sieht es ja immer am besten am Beispiel. Also es geben natürlich auch einfache Befehle im Rheinland. Und den Unterschied zwischen den beiden Wörtern kann man schön sagen. Man kann zum Beispiel ohne weiteres der Befehl erteilen, dondert. Normal. Man kann sagen, mach füran. Auch normal. Niemals aber, undenkbar, wäre ein Befehl, der da lautete, don füran. Das geht nicht. Man weiß nicht warum, aber das geht nicht. Unmöglich. Ich meine, gut, eine Seite ist, ich meine, wie klingt das dann? Don Führern. Das klingt wie so alter spanischer Adel. So, oh. Gut, Don Führern. Oh, ja. Aber damit hätte ja nichts zu tun. Dass man Don Führern nicht sagen kann, hat damit zu tun, dass das Wörtchen machen, beziehungsweise machen, das hat die spezielle Aufgabe zugeteilt bekommen, die Befehle zu verstärken. Damit ist es in der Position 3 Stufen nach oben gerückt. Nicht? Und jetzt muss das Wörtchen dann, muss jetzt gucken, da wird mit dem Wörtchen machen, da parat gut. Nicht? Und das ist schon so eine eigene Geschichte. Es gibt 2 Stufen der Befehlsverstärkung im Rheinischen. Fangen wir mal mit der ersten an. Nehmen wir mal an, da sind 2 Mann, die sind sich da am Ungehalen. Das heißt, wir sind im Rheinland, das ist so, also der da, der ist sich mit dem am Ungehalen, der hat sich jetzt am Ohr festgelutscht. Und jetzt ist der da sich mit dem am Ungehalen. Immer rein und hört nicht, ob er das furchtbar, dann wird das Ohr schon ganz weich. Immer weniger. Da reißt ihm der Geduldsfaden und er sagt jetzt in der einfachen Befehlsform, och, jang wir doch fort mit dem Driss. Nutzt natürlich nichts, völlig unbeeindruckt ist er immer wieder da, dem in der Hause rein am Verzelle da, da greift er zur ersten Verstärkerstufe, indem er sagt, mach dat de fort, güss. In der Regel funktioniert das. Wir lernen daraus, mach, dat, also machen mit Konsekutivsatz, ist die erste Verstärkerstufe. Nun kann es passieren, dass diese Stufe nicht verfängt. Da muss man zur zweiten Verstärkerstufe greifen, das ist die Verneinung. Nehmen wir mal ein Beispiel. Nehmen wir mal, da ist eine Kölsche Panz, 10 Jahre alt, da geht von der Schule nach Hause oder was, dann wird das mal gegessen, schön, Mama zu kochen, lecker warm, schön. Dann tut er so, muss er jetzt nun die Hausaufgaben machen. Er breitet sich auch schön aus am Küchentisch, die Bücher, die Hefte, irgendwie der Stift, der Gameboy, was man nur so braucht. Ne? Und er denkt natürlich an alles, nur nicht ans Hausaufgaben machen, ist klar. Die Mutter aber braucht der Tisch, was sie eine halbe Stunde später, spätestens die Riefkoche da irgendwie machen muss. Oder was. Es ist also doch ein bisschen Eile angesagt. Sie wird erstmal liebevoll versuchen, ihren Jungen zu motivieren, die Hausaufgaben zu machen, indem sie ihrem Sprössling über die Haare streicht und ihm sagt, och, Liebelein, don dich doch jetzt beeilen. Der Junge, der denkt nur Effenbärsch. Er war so. Nicht? So dick kann gar kein Finger sein, wie der denkt. Und das natürlich produziert bei der Mutter einen gewissen gesunden Hals. Nicht? Sie greift zur ersten Verstärkerstufe, indem sie sagt, mach, dass es dir dumm kriegst. Jetzt wollen wir sagen, ob in China ein Sack Reis umfällt. Nicht? Oder die Adler am Kömel ist, Trissial, der träumt weiter vor sich hin. Da reißt ihr endgültig der Geduldsfaden. Sie greift zur zweiten Verstärkerstufe, nämlich zur Verneinung, indem sie sagt, mach nicht, dass der eine gescheuert kriegst. So, da ist er am Schreiben. Ja. Aber hallo. Wobei da noch eins dazukommt. Das ist eine Situation, in der ein rheinisches Kind das erste Mal in seinem Leben die Erfahrung macht, dass man auch durch Nichtmachen sich in heikle Situationen hineinmanövrieren kann. Kohl weiß das, Schape muss es noch lernen. Gut, aber. Und das mündet dann, dieses Prinzip der Befehlsverstärkung, mündet in einen Satz, der zu meinen absoluten Favoriten gehört. Ein Satz, der nur noch mit philosophischen Mitteln, wenn überhaupt, auslotbar ist, von sprachlich wollen wir gar nicht reden. Das ist ein Satz, nach dem sich Karl Valentin, der große Münchner Philosoph, wirklich alle Finger geleckt hätte, wenn er nur in seiner Heimatsprache denkbar gewesen wäre. Aber wie gesagt, mit vier Nein läuft ja nichts mehr. Nicht? Das ist der Satz, mach, dass es Sinn lässt. Ich weiß es nicht. Ist das nicht ein Wunderwerk von Satz? Gut, eine weitere Frucht an diesem Baum der antiautoritären Haltung ist auch ein Satz, ein Vier-Wörter-Satz. Oh, Satz ist zu wenig gesagt. Das ist ein kleines rheinisches Universum. Das ist das Vier-Wort-Gebilde und ich sage noch. Das und ich sage noch ist ein Mikrokosmos, ein rheinischer. Es ist was Wunderbares. Von Nicht-Rheinländern wird natürlich gerade dieser Satz benutzt, um dem Rheinländer vorzuwerfen. Hier zeige er wieder, dass er sich aus allem heraushalten wolle, dass er für nichts verantwortlich gemacht werden wolle. Und zwar ist vollkommener Blödsinn. Der Satz und ich sage noch entspringt eben dieser Haltung, nicht gewalttätig in fremdes Leben hereingreifen zu wollen. Nehmen wir mal ein Beispiel. Nehmen wir mal zum Beispiel, du kommst als liebender Vater und berufstätiger Mann nachmittags um 5 Uhr, gut, Beamte um 2:30, küsst du deine Hose, du machst die Tür auf, die Benze, kommen die Laufe und man balscht sich und Pappe hin und Pappe her, mein Gott, was gibt es Schöneres auf der Welt, und der Kleine ist auch dabei. Der Kleine ist aber eigenartig verändert. Er ist dabei, zum Einhorn zu werden, hat auf der Stirne so ein Teil von Beule. Aber so ein Teil, unwahrscheinlich. Du erschrickst natürlich und man fragt, um Gottes Willen, was ist denn da passiert? Um Himmels Willen, der Kleine, der so horn, der um Gottes Willen, war dann los. Ja, sagt die Mama, das war heute Nachmittag. Der ist die Treppe noch im Keller raufgefallen. Der ist die Treppe noch im Keller raufgefallen. Und da soll mir noch ein Mensch sagen, die rheinische Umgangssprache wäre nicht musikalisch. das ist für mich rheinische Samba. Niemals würde ein Rheinländer sagen, der ist die Treppe noch im Keller raufgefallen. Nein, er macht Pausen und er fängt an zu tanzen. Der ist die Treppe noch im Keller raufgefallen. Das ist doch Ballett. Ja. So war. Ja. Ja, wie konnte das dann passieren? Ihr, das war heute Nachmittag, wir wollten jetzt noch am Spielplatz. Ich habe eine Pansy-Jacke angetrocknet, Tür auf mir und Roster klein, wo schneller stunde da an der Treppe, was noch im Keller geht. Die Treppe ist natürlich da geblieben, aber sie geht schon mal am Keller. Kennen wir ja noch vom Idiot, das fällt in die Schublade, da geht das Telefon, wohin weiß keine Sau. Ja, aber das ist ja gefährlich, um Gottes Willen. Ja, bist du doch nicht dazwischen gegangen? Ja, sicher sind ich dazwischen gegangen. Ich bin der Kleine an der Treppe stand. Und ich sage noch, pass auf die Treppe, da war es schon passiert. Diesen Satz begegnen wir auch im Alltag. Immer wieder, tausende von Malen am Tag. Ich nehme nur ein Beispiel heraus. Und ich sage noch, ich ist sofort die Bahn, da war sie fort. Ganz besonders gerne begegnen wir diesem wundervollen Wortgebilde in rheinischen Gerichtssälen. Kein vernünftiger rheinischer Rätsanwalt, kein bodenständiger rheinischer Richter, der Ihnen dann nicht abendfüllende Geschichten erzählen könnte über das berühmte Und ich sage noch. Dieser Satz Und ich sage noch gewinnt vor Gericht aus dem Munde eines professionellen rheinischen Zeugen geradezu Beweiskraft. Er verleiht dem, was kommt, den Anstrich des Objektiven. Nehmen wir mal ein Beispiel, da wo ich ihn auch häufig erlebt hatte. Nehmen wir mal so ein kleines Amtsgericht Sieborsch, kleines, ländliches, fein überschaubares, rheinisches Amtsgericht. Gut, ist jetzt rechtsrheinisch, aber wollen wir nicht pingelig sein. Jetzt sind die Momente. Vor den Schranken des Gerichts steht ein jugendlicher Angeklagter, dem vorgeworfen wird, Singebruder, krankenhausreif zur Schlarze an und ihn obendrein noch am Ende der Debatte, wollen wir mal sagen, durch die Glastür geworfen zu haben. Normal. Die Verhandlung, der Termin zieht sich schon den ganzen Vormittag. Es sind viele Zeugen, die Gaststätte, in der das passiert ist, war rappelsvoll. Der Richter ist schon leicht genervt, es betritt der 24. Zeuge die Wahlstatt sozusagen.
3: Gut, also das Protokoll, haben wir die Personalien aufgenommen? Ja, schön, gut, ja. Protokoll hat die Personalien aufgenommen. Also nun erzählen Sie doch mal, Herr Zeuge. Sie standen nun also da vor der Gaststätte.
1: Gaststätte ist gut, das war keine Gaststätte, das war eine Wirtschaft. Oh, das war da hinten im Kalebüelise, wo das.
3: Ja gut, das wissen wir ja bereits. Also, Sie standen also vor dem kalten Bügeleisen. Nun erzählen Sie doch mal dem Gericht, bitte schön, was Sie dabei beobachten konnten.
1: Ja, also mit Beobachten, Herr Gericht. Da war nicht so viel. Ich hatte ja selber noch das Blut am Laufen da. Ne? Ich konnte so nicht so genau sehen, was da los war.
3: So, also Sie waren also auch verletzt, so, das ist ja interessant. Haben Sie sich denn auch an der Auseinandersetzung beteiligt?
1: Das ist natürlich eine Frage, bei der bei jedem rheinischen professionellen Zeugen alle Ampeln angehen. Ne? Innerer Monolog, komm, ja, das will ich sagen, ja, geh falsch, warte, bist du selber in der Blech, oder was? Nein, das war, ich hatte ja vorher im Kalebüelise, hatte ich ja das Brett für den Kopf gekriegt.
3: Was für ein Brett denn?
1: Ja, das Brettchen, was die Tür ist, von hinten der Teg für den Teg.
3: Also, Sie meinen also diese kleine Teken-Schwingtür?
1: Genau, das Teil, das meine ich.
3: Also, und was war nun mit dem Brettchen? War das denn lose oder lag das also rum oder wie oder was?
1: Ja, früher nicht. Nee. Da. Nur dann hat er den Russen gerissen und ich habe nicht für den Kopf gekriegt.
3: War das etwa auch der Angeklagte?
1: Kannst du mir nicht vorstellen. Nein. Der war ja mit dem Singebrode dran. Und, also kannst du mir nicht vorstellen, dass der da jetzt eine Hand frei hat für das Brett für Rustris und mir für den Kopf zu drehen.
3: War das denn dann ein anderer Gast oder was?
1: Ja, muss ja.
3: Also nun, wer war das denn?
1: Ja, das weiß ich jetzt in dem Moment. Also jedenfalls. Nee? Das kennen Sie doch sicher alle. Diese wundervolle rheinische Gesprächsweise. Sagen wir mal, ein Gespräch hat man ja schon mal der Fall. Läuft in eine Richtung, was einem jetzt in dem Moment nicht gerade besonders opportun erscheint. Nee? Da hat jeder Rheinländer die Möglichkeit, unter Zuhilfenahme dieses Weichenstellerwortes jedenfalls das Gespräch auf ein neues, günstigeres Gleis zu stellen. Jedenfalls immer noch Motto, da hinge es für. Jeden, kennen wir ja. Normal. Jedenfalls, wie mir da für im Kahlebühl diese Stunde, da ging das, du hast richtig los.
3: Und Sie meinen jetzt also die Auseinandersetzung zwischen dem Angeklagten und seinem jüngeren Bruder?
1: Genau, zwischen den zwei.
3: Gut, also nun wissen wir ja, dass der jüngere Bruder vom Angeklagten übelst zugerichtet worden ist. Hatten Sie da nicht während der Auseinandersetzung vielleicht auch mal den Impuls?
1: Da war den Impuls, Puls, oder Schick, doch, kann ich dir sagen.
3: Also, hatten Sie da nicht mal die Idee, vielleicht auch mal auch trennend dazwischen zu gehen?
1: Ja, sicher, klar, normal. Nicht? Also, wie ich mir der Blut jetzt abgewischt habe, hatte ich euch Sinn, was los war. Das sag ich für den Jupp, was jetzt der Angeklagte ist in dem Moment. Sag ich für den Jupp, du weißt ja doch noch, Jupp, hast du gesagt? Sag ich, jetzt lass doch Dinge Bruder in Raum. Da sagt dem Jupp, singe Bruder, für mich halt ich noch einen Ruf, das ist mein Bruder, der kann mich so schlagen, wie der will.
3: Na ja gut, aber wir wissen ja auch, dass dann der Angeklagte seinen Bruder zum Schluss durch die Glastür geworfen hat. Also spätestens hier hätten Sie ja nach menschlichem Ermessen...
1: Ja sicher, klar. Ich meine, wie ich Sinn habe, dass der Jupp, was jetzt in dem Moment der Angeklagte ist, ich meine, weiß ja noch, Jupp, wie ich Sinn habe, dass der da seinen Bruder da am Stämme war. Ich meine, da wusste ich ja, was kommt. Und ich sage noch, pass auf die Tür, da war der Duscherglas. Ja.
0: Und das zweite Kapitel oder der zweite Aspekt, der nie geglaubt, der, das nimmt einem keiner ab, das ist der Aspekt, dass der rheinische Mensch wirklich kritisch ist. Also ich behaupte mal, er unterwirft seine Umgebung, sein Leben, Dach für Dach einer kritischen Beobachtung und Musterung, glaubt ja keiner. Ne? Die sagen alle, kritisch, der Rheinländer? Er wäre kritisch? Er, der nur daran denke, sich seine Haut zu retten, der mit nichts was zu tun haben wolle, der sich aus allem heraushielte, er wäre kritisch. Dabei, das stimmt, man muss ihm nur mal genau genug zuhören. Ich möchte mal so sagen, die Kritik des rheinischen Menschen ist A, unbestechlich und sie geht natürlich in mehreren Stufen vonstatten. Fangen wir mal mit der unbestechlichen rheinischen Kritik an. Nehmen wir mal ein Beispiel, sollen wir sagen, hier C&A Abteilung für Übergrößen. Schön. Da hängen jetzt alle diese großen, großen Kleiderständer. Hm? Mitten da drin sind sie Jange, das Fähnchen und das Trautchen. Das Fähnchen brauchen neue Kostümchen. Das Fähnchen ist nicht so sicher, gelb oder blau, ich weiß nicht so genau. Und hat deshalb jetzt ein Trautchen mitgenommen, weil das Trautchen ist dem Fähnchen sein Bestfreundin. Das Trautchen hat, wollen wir mal sagen, Geschmack. Und ob das Urteil vom Trautchen kann sich das Fähnchen 100% verlassen. Schön. Es ist ein Fähnchen, da hängen sie jange, Trautchen ist dort zu jange, ein Fähnchen fing auch ein schön Kostümchen.
1: Also nur, damit Sie so ein Bild haben, so ein schönes, feines, so ein blaues Kostümchen. Vorne so mit zwei Knöpfchen da, ne, so an der Seite, so was abgesteppt. Hinten im Rücken sind so zwei Querstippen, nein, schon richtig schön. So ein Kostümchen, wollen wir so sagen, aus der Abteilung, hebt die Büste, ohne die Taille überzubetonen. Ne? Ja. Das Fähnchen krallt sich das Kostümchen und das Fähnchen öffnet im Dreckgabinchen. In der Zickse getrauscht sich da noch irgendwie was Ordentliches zusammen oder was. Man hört inzwischen natürlich aus der Umkleidekabine nur die üblichen Umkleidegeräusche. So. Schön. 5 Minuten später öffnet sich die Tür von der Umkleidekabine. Und das Fähnchen betritt im neuen Kostümchen quasi das Licht der Welt. Natürlich entsprechend unsicher, so auf gläsernen Absätzen, so ein bisschen Pudding in die Knie. Das ist ein heikler Moment im Leben einer Frau. Ja, weil sie weiß ja noch nicht genau, passt die Farbe, wie ist der Schnitt, steht man das überhaupt? Das Schlimmste ist, wie es nackelig. Ja. Wobei, da möchte ich mal eine kleine Klammer machen. Um mal die Damen bitten, Momentchen wegzuhören. Da möchte ich mal also unter uns Männern jetzt mal ein offenes Wort sprechen. Also, ich weiß, haben Sie doch sicher auch schon erlebt. Ich habe in meinem Leben immer wieder die Erfahrung gemacht, also die Frauen, wenn es so um wichtige Dinge geht, die stehen sowas von sicher in der Welt, das hältst du im Kopf nicht auf. Du bist doch als Mann noch so hin und her am Simulieren. Ja, nur eine Pants, ja, oder vielleicht doch nee, oder was, man weiß es nicht genau, da ist die Lex schon schwanger. Fertig, oder? Nur, es gibt eine Situation, da können Sie sie kriegen, da kann ich Ihnen sagen. Also, wenn Sie zum Beispiel, hat man ja auch schon mal, dass man so wochenlang ist, so richtig dickgelaufen, so richtig genießt. Och, da ist jedes Wort ist zu viel, da ist so die dicke Luft noch Mutter. Guten Morgen, wie meinst du das dann schon wieder? tun Sie da doch als Mann, ich darf mal sagen, paradox reagieren. Wenn die Luft am dicksten ist, dann sagen Sie zu Ihrer Frau, sagen Sie, weißt du was, lass mal die Streiterei, wir haben am C&A, was du brauchst, ist ein schön neues Kostümchen, ich kaufe dir ein neues Kostümchen. Die freut sich natürlich sonst wohin. Die weiß ja nicht, worum es ihnen jetzt geht in dem Moment. Sie haben schön am C&A, sie tun da irgendein Kostüm oder Kleid, ist egal was, und wenn es gibt Kittelschürze, ist egal was, weil darum dreht es sich ja nicht. Ja, tun das uns an, liebe Leine, ich warte draußen, die geht noch mal im Dreckkabinchen. Sie brauchen nichts anderes zu tun, als wenn die Tür aufgeht und ihre Frau steht da auf gläsernen Absätzen, dann tun sie nur. Dann ist die fertig. Ja. Aber hallo. Da, hier. Die frisst sie denn 6 Wochen aus der Hand, das schwöre ich. Jedenfalls, ja, also das Fähnchen steht da in der offenen Tür vom Dreckkabinchen mit dem neuen blauen Kostümchen an, tut sich was an den Haaren nesteln, nicht? Weil alle Frauen, die aus der Umkleidekabine herauskommen, was tun sie? Sie tun sich an den Haaren rumfummeln. Nicht? Natürlich klar, um vom Kostüm abzulenken, ist klar. Das ist übrigens genau dasselbe, wie alle Frauen, das weiß jetzt nur der normale Glauben, da weiß der Protestant natürlich nichts von. Was dem alles am Leben vorbei geht, ist unwahrscheinlich. Unwahrscheinlich. Nein. Alle Frauen, die aus dem Beichtstuhl rauskommen, wissen Sie, was die als erstes machen? Die tun als erstes sich den Rock glatt streichen. Alle. Erstmal den Rock glatt streichen, damit die beten. Ja, aber erstmal den Rock glatt streichen. Warum? Ich weiß es nicht. Gut, ist Beichtgeheimnis, ist auch real. Ja. Ich werde den Teufel tun und den Kardinal Meissner drum fragen. Gut. Oh, andererseits ist ja auch wieder schön. Ja, also, fühle ich so, also der Schweizer Bischof. Gut, ist egal, wo das passiert ist. Es ist immer schön, wenn Das ist ja. Ich meine, der hat ja auch nur das Gebot der Religion erfüllt. Nicht? Man darf ja nur mit einer Frau, als richtiger normaler Glauben, mit einer Frau zusammen sein, wenn ein Kind daraus erwächst. Nicht? Ja. Ich meine, ja, da erfüllt der Buchstaben für Buchstaben die, ne, unsere Religion. Weil die ist, wird ja, ist auch nicht schön. Aber ich sehe. Hauptsache. Hauptsache, der Hirtenstab hat sich schon auch mal, sag mal, aus der Spirale befreit, wollte ich fast sagen. Ne? Jedenfalls. Et fisch. Ich finde das schön, wenn Sie mich fragen, was soll das dann? Meine, jedenfalls. Et Fähnchen steht dort in der offenen Tür der Umkleidekabine, wie gesagt, was unsicher auf ihr stellsten Beinchen. Trautchen, gut, natürlich Anne Flore, baut sich schützend vorm Fähnchen auf und unterwirft das Kostüm einer kritischen Musterung. Dann setzte Trautchen zur rheinischen Meisterleistung an. Ja, schön. Nee, wirklich, nein, Fähnchen, das ist ein Feinkostümchen. Ja, ja, könnte man nicht anders sagen. Nee, ich stelle jetzt an, also ganz wirklich schön. Der Blau ist so was dezent und doch modern. Ja, nee, kann man, ja, schön. Jetzt tut ja der Unge an der Hüfte, müssen wir vielleicht was da rauslassen. Das ist aber kein Problem, Fähnchen, da kann man hinter dem Reißverschluss, da kann man so ein kleines Dreieck. Ja, das ist nee. Nee, dann, ja. Nee, dann, ja, schön, ja. Obwohl. Also, ich meine, da kann nicht jeder tragen. Schwupp, aus, fertig. Das Schönste ist, dass die tatsächlich immer noch Freundinnen bleiben. Es ist ein Rätsel. Ich verstehe ja, die Frauen, kein Mann wird das jemals können. Ist doch real, ist doch schön. Zwei Welten ist doch schöner als eine Welt. Und da sind wir schon bei den Stufen der rheinischen Kritik. Nun ist das ja an für sich eine triviale Beobachtung. Trivigal, wohl. Das Leben hält ja unterschiedliche Situationen so bereit. Und es gibt Situationen, da muss man sich schon mal heftiger wehren oder kritisch distanzieren, sich äußern. Und Situationen, da muss man das nicht ganz so heftig tun. Da hat die rheinische Grammatik, die hat für eine Vielfalt von Situationen, hat sie Standardsätze bereit, derer sich der rheinische Mensch bedienen kann, um sich seiner Haut wehren zu können. Nun ist, nehmen wir mal, die Vielfalt können wir einfach nicht jetzt an einem Abend, nehmen wir einfach nur mal drei Situationen raus. Fangen wir mal da an, wie soll ich sagen, mit einer Situation, die für den Betroffenen schon sehr wichtig sein kann. So eine klassische Arbeitgeber-Arbeitnehmer-Situation. Der Chef quasi, nicht der Dicke da, der hat natürlich, wenn man das gewollt, versucht selbstverständlich, kann er sich ja leisten, seine Fehlleistung seiner Angestellten in die Schuhe zu schieben. Nicht? Das heißt, die muss, um nicht gekündigt zu werden, jetzt schon drastisch werden, die muss sich wehren. Da gibt es einen Satz, der in seiner Harmlosigkeit besticht, gleichwohl aber effektiv ist, nämlich der berühmte Satz, das haben Sie gesagt. Harmloser geht's fast nicht mehr. Obendrein ist das Geniale an diesem Satz, dass er nicht rechtsfähig ist. Er ist nicht justiziabel, wohl, weil für den Satz, das haben Sie gesagt. Ich meine, wenn der das gesagt hat, da kann ich vor kein Gericht dieser Welt gezogen werden. Und dennoch, wie gesagt, effektiv. Nehmen wir mal ein Beispiel. Nehmen wir mal zum Beispiel so einen normalen Haushalt, wie zwei Mann und eine Putzfrau.

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1: En nee?
0: Och, niet daar wat immer is.
1: Wat zal dat dan heißen? Niet daar wat immer is, wat is dat dan?
0: Dat is im Schrank ganz hingen. Hingen die Ungebotze.
1: Hingen die Ungebotze? Wat hat denn mein Wiesheim hingen die Ungebotze verloren?
0: Ja, da ist es immer.
1: Ja, da ist es eben nicht.
0: Da ist es nicht. Haben Sie auch richtig geguckt? Was einem immer unterstellt wird von Frauen, ist unwahrscheinlich. Als hätte man da Tomaten aufgenommen. Haben Sie auch richtig geguckt?
1: Ja, sicher ist richtig geguckt. Freilich, das Hemd ist nicht da.
0: Wenn das Hemd nicht im Schrank ist, dann ist das Hemd sicher in der Wäsche.
1: Das ist Quatsch, Iris. Ich habe das Hemd gestern noch gesehen.
0: Ja? Wo dann?
1: Im Bad. Ja, da gehört es ja auch hin, oder was? Et war aber im Bad.
0: Ja, dann ist ja Jod.
1: Wie, dann ist ja Jod?
0: Ja, dann ist es ja da, das ist Hemd.
1: Nix ist da. Ich war abends im Bad, das Hemd ist nicht da.
0: Ja, wo macht das Hemd dann Sinn?
1: Ja, weiß ich doch nicht, ähnlich. Ich stell's doch nicht vor, wenn ich es wüsste.
0: Wenn das Hemd nicht in der Wäsche ist, dann liegt das sicher in dem Bügelbrett.
1: Vor allen Dingen liegt mein Wieshemd hinge um Bügelbrett. Wissen Sie, wo das Bügelbrett ist?
0: Ja, klar, hinge.
1: Von wem hinge das Bügelbrett? Ist in 2 Monaten im Keller.
0: Was hat denn das Bügelbrett im Keller verloren?
1: Das Bügelbrett ist im Keller für einen Sperrmüll.
0: Et Hemd auch?
1: Ich mein, jetzt wäre es gut, Iris. Wo, das ist ja wohl, das ist ja nicht zu fassen, dass in dem Driss-Haushalt he.
0: Der Haushalt ist in Ordnung. Und der Haushalt ist in Ordnung, seitdem ich da bin, und das sind 7 Jahre. Und wenn das Hemd nicht da ist, wo immer ist,
1: ja, wo ist das dann?
0: Im Schrank hängen die Ungebotze,
1: da ist es eben nicht,
0: dann ist es fort.
1: Was ist? Mein einziges Wieshemd fort und da könnte es nicht bei uns der Küche flogen. Ja, hat es sie dann noch an? Ja, ist es dann die Mütze? Halt, eines. Ich habe es gefunden.
0: Ja, wo war es dann?
1: Das fragen Sie. Das war am Boden, hing am Schundputzzeug. Und dreckig ist es auch. Jetzt fragen ich Sie, Frau Einisch, wie gut der Ming Wieshemd hing am Schundputzzeug?
0: Ich war es nicht.
1: Ich war es nicht, ich war es nicht. Ich kriege eine Halsrippe ins Moffendorf. So weit, als wie ich weiß, sind wir in dem Drisshaushalt hier 3 Mann. Das sind Sie, das ist meine Frau und das sind ich. Und ich war es ganz bestimmt nicht.
0: Ich war es immer auch nicht, Herr Jottnoritz.
1: Ach, hören Sie auf, welcher Idiot.
0: Das haben Sie gesagt.
2: Gut, aufmachen. Gut. So sieht das aus. Ist doch wahr.
3: Eine weitere, andere Situation erfordert natürlich auch einen anderen Satz. Das ist, wenn es so richtig an das Eingemacht liegt. Hat man ja schon ein paar Mal in seinem Leben. Da dient dem rheinischen Menschen die Frage ohne Fragezeichen. Die Frage ohne Fragezeichen ist ein höllisch raffiniertes Mittel, weil es ist an für sich überflüssig, diese Frage ohne Fragezeichen überhaupt auszusprechen. Dadurch aber, dass man sie ausspricht, spannt sich quasi der Hahn dieser Bazooka, 13 cm hoch, und dann wird abgezogen. Nehmen wir mal ein Beispiel. Nehmen wir mal zum Beispiel so eine klassische, normale Familiensituation. Erbschaftsgespräch in trauten, geschwisterlichem Kreise. Aber wir wissen ja, nichts kann Geschwister innerhalb von Sekunden um Galaxien voneinander entfernen, wie das Thema. Also nehmen wir mal an, der Papp ist ja tiefer gelegt. Schön. Und jetzt sitzen die Geschwister zusammen, es muss irgendwie der Kuchen da abgedehnt werden. Und nehmen

0: nehmen wir weiter an, das ist so eine klassische Situation, 70% aller Fälle, da ist ein väterlicher Betrieb, einer der Söhne, der ist auch schon seit 5 Jahren da am Arbeiten, denkt sich dann natürlich, das ist ohnehin ein Singebetrieb oder was, und es geht um die klassischen Fragen, wie, wer soll der Betrieb übernehmen, was zahlt der da dafür den Geschwistern aus, warum will der Drecksack keine Marke rausrücken, wie, wer kriegt das Haus, was ist mit dem Waren und der Jade, ob der Schelsig und Schwupp und Pipapo und schon sind wir mittendrin in der Erbschaftsauseinandersetzung. Nun haben solche menschlichen Ursituationen auch immer ganz bestimmte Regeln. Die weiß man nicht immer genau, aber in dem Moment, wo die Situation da ist, verhält man sich chromosomal diesen Regeln entsprechend. Zum Beispiel würde man nie jemandem sagen, das Leben geht weiter. Nicht? Aber da ist gerade einer abgenippelt, dann sagt man so, ne? Ja, das Leben geht weiter. Ja, da ist er reich. Nee, da ist er reich. Ist wirklich wahr. Ja, das Leben geht weiter. Aber ist schön, in dem Moment stimmt es ja auch. Ist ja auch wirklich schön. Nun also, bei Erbschaftsgesprächen ist eine der großen Regeln, die Eröffnung des Gesprächs liegt immer in der Hand der ältesten Schwester. Das ist so wie beim Schach, schwarz kann nicht eröffnen. Tut mir leid. Für die älteste Schwester ist dies eine der seltenen Gelegenheiten in ihrem Leben, vom Menschen zur Glucke mutieren zu können. Sie plustert ihr Gefieder auf, sie spreizt die Flügel, sie breitet die Flügel liebevoll über die kleineren zu schützenden jüngeren Geschwisterchen aus, um sie vor diesem Kronprinzen da sozusagen in Schutz zu nehmen, und sie eröffnet, indem sie sagt, ja, jod, jod, jod. Also, wenn du den Betrieb übernehmen willst, was heißt dann willst? Ich opfere mich quasi auf für euch, damit der Taylor irgendwie am Leben blieb. Hoch, er opfert sich auf. Habt ihr das gehört? Habt ihr das gehört? Und dann die dicke Schnitte machen, oder wie sehen nicht das? Vor allen Dingen dicke Schnitte, hör so. Ja, wisst ihr dann, was mit dem Betrieb los ist? Schulpes über die Uhr. Normal müsste der Betrieb längst schon Konkurs angemeldet haben. Wenn ich nicht ob das Gehalt, was mir an für sich zustehend tät, verzichtet hätte, und das sich 5 Jahre so südet, nämlich aus, ne? Ja. Sieg 5 Jahre, gehe halt. Und wovon ist dann das Haus in Rodenkirchen? Wovon ist dann der Zweitwagen von den Frau? Wovon ist dann die Ferienwohnung Hingemonschau? Hast du das Geschenk gekriegt? Ist dir das so zugeflogen? Oder wie? Ich mein, ich frage nur. Und die dritte Situation, die ich stellvertretend für viele andere herausstellen möchte, das ist eine Situation, in der es jetzt nicht wirklich um die Haut geht, nicht wirklich um ganz wichtige persönliche Belange, aber man möchte dennoch sich von jemandem distanzieren, sagen wir so im Alltagsleben oder was. Da gibt es einen Satz, den ich schon für unglaublich virtuos halte. Es ist ein kleiner Wenn-Satz, also die Harmlosigkeit in Person überhaupt. Das ist der kleine Satz, wenn Sie das sagen. Er ist harmlos wie sonst jetzt. Und er ist natürlich auch in keiner Weise justiziabel oder rechtsfähig. Muss man immer im Auge haben. Nehmen wir mal ein Beispiel. Nehmen wir mal zum Beispiel Supermarkt. Supermarkt, die übliche Schlange für der Kasse. Ich weiß auch nicht wieso, aber es steht immer eine Schlange vor der Kasse. Wir haben hier in Bonn, da wo ich wohne, da ist in der Ecke so ein Plusmarkt. Ich war im April, wirklich so war ich hier stehen, der macht um 8 Uhr früh auf, muss ich vielleicht dabei sein. Ich war, weil mich das immer so ärgert mit der Schlange, 7:55 war ich da. Ich schwöre Ihnen, ich war der einzige Sekunde im Laden. Weil die ist, ich komme die Schlange, paf, steht an die Kasse, steht eine Schlange da. Ich glaube, wir haben so Dummy-Kunden im Boden. So. Es ist rätselhaft, ne? Aber ey, ja, gehen wir mal weg vom Persönlichen quasi. Also nun, wie gesagt, da steht für der Gast steht eine Schlange. Mitten in der Schlange steht nun einer... Einer dieser Ätztypen. Die sind nicht Schlangen, die sind Haare. Oder wie man in Gladbach sagt, Haaroch. Das ist richtig. So richtig Haare, ganz so schöne Rippe, ganz so verunser, aber den grauenhaft. Diese galligen Typen. Immer, an allem haben sie was auszusetzen, an allem haben sie was zu mäkeln, die Mundwinkel immer nach unten, in den Winkel immer so Speichelfäden, so ganz, ganz furchtbar. Das sind Menschen, die sterben nicht, die verdauen sich selber. Nun also, da steht jetzt, wie gesagt, die Galle, die steht da schön in der Schlange. Vor der Galle steht eine schöne, pralle, rheinische Hausfrau. Die hat ein ganzes Zeug, da, ob das Band hier liegt, was noch der Gas läuft. Die Galle dahinter, die Tamilch, fettarm. Schön, stellt die Tüte auf das Band. Die Kassiererin sieht das. Die Kassiererin holt daraufhin sofort dieses kleine Kassenbrettchen oder Trennbrettchen raus. Man kennt ja die Teile, dreieckig in der Regel, damit sie nicht umfallen oder was. Die Flachen haben sich nicht bewährt. Ja, aber da stellt der Westfalen immer die Äpfel drauf und wir müssen latzen oder was. Ja. Versuch's mit allen Mitteln. Jedenfalls, die holt das dreieckige Trennbrettchen und knallt das jetzt der Galle für die Tüt mit der Haarmilch. Nun sind diese Trennbrettchen in der Regel Werbeträger. Meistens sind irgendwelche Zarettennamen drauf oder so. Manchmal allerdings auch ist da eine Sch.
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0: trau mich nicht.
1: Der lockt uns doch rein.
2: Wieso traut ihr uns nicht?
1: Wer ist das denn?
0: Wir wissen nicht, was kommt.
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0: Und danach? 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
1: Da sind die Mücken überall im Busch.

0: Ich brauche Wasser. Hört ihr das? Da hinten ist eine Oase.
1: Ja. Ich sehe es. Ich nehme die Klänge.
0: Lass uns mal nur den Klängen zuhören.
1: Lasst uns ihn folgen.

Leute verstehen. Hört mal rein, was alles schon hier so geht bei der Karawane. Ich hab das jetzt alles hier. Nice. Wow, wow, wow. Das war eure Stimmen. Hören, denn ich könnte schwören, dass da in der Wüste so einiges geht.

0: ich bin eine Nomade.
1: Ich muss mal aufs Klo. 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
2: Da vorne.
0: Nein, das ist nur die Oase.
3: Ein Baum in diesem Raum.

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Menschen sehen von oben aus wie Ameisen. 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

jemand zu erreichen. Dabei weiß ich doch gar nicht mehr, wo ich meine Schuhe ausgezogen habe.

0: Hallo?
1: Ja?
2: Hallo?
3: Hallo?
1: Was kann ich für Sie tun? Sorgentelefon am Apparat.
2: Ich hab mein Geräusch verloren.
1: Oh, wann haben Sie Ihr Geräusch verloren?
2: Ungefähr vor, ich weiß nicht, bestimmt vor einer Woche.
1: Wann haben Sie Ihr Geräusch zuletzt gehört?
2: Na, ungefähr vor einer Woche.
1: Warum haben Sie Ihr Geräusch zuletzt gehört?
2: Ja, weil ich schwimmen war. Ich habe das Plätschern gehört. Und dann war alles weg.
1: Na, dann gehen wir doch mal an den Strand.
2: Oh, hoffentlich finden wir es wieder.
4: Ich glaube, ich muss abtauchen.
5: Dann nimm noch mal einen kräftigen Zug Luft mit auf die Reise.
6: Ich bin das mal da.